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1: Ich bin Jerome Nussbaum. Eine Expertengruppe will heute im Roten Rathaus ihren Bericht zum großen Stromausfall im Südwesten Berlins vorlegen. Er enthält Einschätzungen zu künftigen Risiken und soll dem Senat Handlungsempfehlungen geben. Zu der Gruppe gehören unter anderem Charité-Vorstandschef Krömer und die frühere Bahnmanagerin Nikota, ebenso der ehemalige Feuerwehrchef Brümme. Der Expertenkommission geht es insbesondere um einen besseren Schutz der Bevölkerung bei solchen Ereignissen. Es wird offenbar keinen schnellen Ausbau der Ostbahn von Berlin Richtung Polen geben. Dafür sieht das Bundesverkehrsministerium laut einem Sprecher keinen Bedarf. Brandenburgs Ministerpräsident Woidke setzt sich seit Jahren dafür ein, den Abschnitt zwischen Berlin und Küstrin-Kietz zweigleisig an das polnische Schienennetz anzuschließen. Die Strecke ist auf deutscher Seite elektrifiziert und abschnittsweise eingleisig. Bundesfinanzminister Klingbeil gehen die Reformbeschlüsse der Koalition noch nicht weit genug. Die Vereinbarungen seien kein Grund, sich selbstzufrieden zurückzulehnen, sagte er in der ARD.
2: Gleichzeitig gab Klingbeil zu, dass die schon gefassten

0: von 10 Milliarden Euro sieht der Vizekanzler als einen wichtigen Schritt. Noah Ulrich, Redaktion.
1: Porsche will nach Medienberichten weitere 4.000 Stellen streichen. Damit würde der geplante Stellenabbau größer ausfallen als bisher angenommen, berichtet das Handelsblatt. Besonders betroffen seien Mitarbeiter in den Bereichen Management und Verwaltung. Ein Porsche-Sprecher verwies nur darauf, dass bis Ende des Monats ein umfassendes Paket vorgestellt werde, um das Unternehmen zu verschlanken. Bei der Fußball-WM ist Rekordweltmeister Brasilien ausgeschieden. Norwegen gelang ein 2:1 Sieg. Beide Tore schoss Haaland, das zweite erst in der 90. Minute. Für Brasilien traf Neymar in der Nachspielzeit, es reichte aber nicht mehr. Norwegen steht damit im Viertelfinale. Weiter ist auch England. In der Nacht konnte sich die Mannschaft gegen WM-Mitgastgeber Mexiko durchsetzen. Endstand 3:2. Die aktuellen Temperaturen: Berlin am Alex und am Funkturm 15 Grad und Potsdam im holländischen Viertel ebenfalls 15 Grad. Heute ist es überwiegend bewölkt, vom Westen her breitet sich Regen aus. Das Ganze bei Höchstwerten zwischen 19 und 22 Grad. Morgen geht es dann regnerisch weiter, wir erwarten aber höhere Temperaturen mit bis zu 24 Grad.
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Ezra Collective war das um kurz nach sechs. Guten Morgen, hier ist Ella am Morgen mit Chris Hedrich. Hi, ich hoffe, ihr hattet ein schönes Wochenende. Freue mich jetzt auf jeden Fall, dass wir zusammen in den Montag starten können mit Jamiroquai und David Morales. Hier ist Space Cowboy auf Ella für den besten Jazz, Soul und Blues.

0: Oh oh, ich hoffe, ihr habt euch jetzt nicht wieder ins Bett gelegt. Ich könnte es verstehen, bei so sanfter Musik. Ellie Bruner war das mit Human hier auf Ella, im Original von The Human League. Und Ellie Bruner singt nicht nur wunderschön, sie schreibt auch Songs für andere Künstler, unter anderem für Italiens Nummer 1 in der Kategorie Soul-Sänger, Mario Biondi. 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

Lady Blackbird war das auf Ella. Kurz vor 6:30, die Zeit bis zu den Nachrichten für Berlin und Brandenburg. Verbringen wir mit einem weiteren Vogel. Das sieht hier ein bisschen nach einer Ornithologenrunde aus. Blackbird, also Amsel, hatten wir gerade. Jetzt kommt der Hüttensänger aus der Familie der Drosseln. Ein Symbol für Glück, Hoffnung und unbeschwerte Zeiten. Das können wir gebrauchen. Hier ist Charlie Watts mit Bluebird auf Ella. Einen schönen Montag euch.

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5: Ich bin Jerome Nussbaum. Die Rahmenvereinbarung für ein Ende des Iran-Kriegs steht. Jetzt will sich US-Präsident Trump anscheinend wieder mehr auf den Ukraine-Krieg konzentrieren. Auf dem NATO-Gipfel will Trump mit dem ukrainischen Präsidenten Zelensky unter 4 Augen sprechen. Aus dem Weißen Haus heißt es, die Begegnung werde am Rande des Gipfels am Mittwochnachmittag stattfinden. Dabei könnten Möglichkeiten für ein Ende des russischen Angriffskrieges besprochen werden. Das Gipfeltreffen in Ankara beginnt morgen. Derweil hat Russland seine Angriffe auf Kiew in der Nacht fortgesetzt. Wieder sollen auch Wohnhäuser beschädigt worden sein, durch Drohnen, Marschflugkörper und Raketen, so die örtlichen Behörden. Präsident Zelensky hatte vorher von Geheimdienstinformationen berichtet, wonach Russland seine Angriffe vor dem NATO-Gipfel ausweiten wolle. Noch nach Venezuela. In den Erdbebengebieten sind inzwischen fast 3.350 Todesopfer geborgen worden. Nach offiziellen Angaben wurden mehr als 16.700 Menschen durch das schwere Doppelbeben verletzt. Tausende werden immer noch vermisst. 190 Gebäude sind komplett eingestürzt.
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5: Noch steht nicht fest, was zu dem Flixbus-Unfall auf der R2 gestern früh geführt hat. Der Reisebus mit 70 Menschen an Bord war zwischen Ciesa und Wolin von der Fahrbahn abgekommen. 11 Fahrgäste wurden verletzt. Der Bus ist inzwischen geborgen worden. In einem Bürogebäude in der Moriner Allee in Berlin soll es zu einer Explosion gekommen sein. Das gesamte Erdgeschoss brannte laut Polizei gestern Nacht aus. Verletzt wurde aber niemand. Bürgermeister in Brandenburg bekommen rückwirkend zum 1. Januar bis zu 2.160 Euro monatlich mehr. Das hat die Landesregierung nach einem Gerichtsurteil beschlossen. Bezahlen müssen das die Kommunen. Der Berliner Dramaturg Dieter Sturm ist tot. Die Schaubühne gab bekannt, dass er schon am Freitag im Alter von 90 Jahren gestorben ist, nach langer schwerer Krankheit. Ab heute liegt ein Kondolenzbuch in der Schaubühne aus.
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5: Bei der Fußball-WM ist Rekordweltmeister Brasilien ausgeschieden. Norwegen gelang ein 2:1 Sieg. Beide Tore schoss Haaland, das zweite erst in der 90. Minute. Für Brasilien traf Neymar in der Nachspielzeit, es reichte aber nicht mehr. Norwegen steht damit im Viertelfinale. Weiter ist auch England. In der Nacht konnte sich die Mannschaft gegen WM-Mitgastgeber Mexiko durchsetzen. Endstand 3:2. Die aktuellen Temperaturen: Berlin am Alex und am Funkturm 15 Grad und Potsdam im holländischen Viertel ebenfalls 15 Grad. Heute ist es überwiegend bewölkt, vom Westen her breitet sich Regen aus. Das Ganze bei Höchstwerten zwischen 19 und 22 Grad. Morgen geht es dann regnerisch weiter. Wir erwarten aber höhere Temperaturen mit bis zu 24 Grad.

startet ihr mit so viel Liebe in die neue Woche mit Lane Peru, Dance Me to the End of Love, gefolgt von A Little More Time for Love von Micah Miller. Hier ist Ella für den besten Jazz, Soul und Blues.

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Hier ist That Rainy Day, der musikalische Wetterbericht sozusagen von Astro Gilberto und Walter Wanderley. Kurz vor 7, vor den Nachrichten jetzt, Van Morrison mit Snatch It Back and Hold It auf Ella. Kommt gut in den Montag.

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3: Ich bin Jerome Nussbaum. Eine Expertengruppe will heute im Roten Rathaus ihren Bericht zum großen Stromausfall im Südwesten Berlins vorlegen. Er enthält Einschätzungen zu künftigen Risiken und soll dem Senat Handlungsempfehlungen geben. Zu der Gruppe gehören unter anderem Charité-Vorstandschef Krömer und die frühere Bahnmanagerin Nikota, ebenso der ehemalige Feuerwehrchef Brümme. Der Expertenkommission geht es insbesondere um einen besseren Schutz der Bevölkerung bei solchen Ereignissen. Es wird offenbar keinen schnellen Ausbau der Ostbahn von Berlin Richtung Polen geben. Dafür sieht das Bundesverkehrsministerium laut einem Sprecher keinen Bedarf. Brandenburgs Ministerpräsident Woidke setzt sich seit Jahren dafür ein, den Abschnitt zwischen Berlin und Küstrin-Kietz zweigleisig an das polnische Schienennetz anzuschließen. Die Strecke ist auf deutscher Seite elektrifiziert und abschnittsweise eingleisig. Bundesfinanzminister Klingbeil gehen die Reformbeschlüsse der Koalition noch nicht weit genug. Die Vereinbarungen seien kein Grund, sich selbstzufrieden zurückzulehnen, sagte er in der ARD.
4: Gleichzeitig gab Klingbeil zu, dass die schon gefassten Beschlüsse auch Belastungen für alle Menschen mit sich brächten. Konkret durch die Gesundheits- und Rentenreform. Deswegen sei es umso wichtiger, dass es zugleich eine Entlastungsperspektive gebe, so Klingbeil. Es sei in den Vereinbarungen aber auch viel für Arbeitnehmer drin. Familien würden steuerlich entlastet und Sonn- und Feiertagszuschläge stärker steuerlich begünstigt. Die von der Koalition vereinbarte Steuerentlastung für kleine und mittlere Einkommen von 10 Milliarden Euro sieht der Vizekanzler als einen wichtigen Schritt. Noah Ulrich, Redaktion.
3: Porsche will nach Medienberichten weitere 4.000 Stellen streichen. Damit würde der geplante Stellenabbau größer ausfallen als bisher angenommen, berichtet das Handels-

0: Erst in der 90. Minute. Für Brasilien traf Neymar in der Nachspielzeit, es reichte aber nicht mehr. Norwegen steht damit im Viertelfinale. Weiter ist auch England. In der Nacht konnte sich die Mannschaft gegen WM-Mitgastgeber Mexiko durchsetzen. Endstand 3:2. Die aktuellen Temperaturen: Berlin am Alex und am Funkturm 15 Grad und Potsdam im holländischen Viertel ebenfalls 15 Grad. Heute ist es überwiegend bewölkt, vom Westen her breitet sich Regen aus. Das Ganze bei Höchstwerten zwischen 19 und 22 Grad. Morgen geht es dann regnerisch weiter. Wir erwarten aber höhere Temperaturen mit bis zu 24 Grad.
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Hi, guten Morgen. Hier ist Ella am Morgen mit Chris Hedrich. Schön, dass ihr auch da seid. Wir haben ein neues Album der Woche. Vielleicht war der ein oder andere jetzt am Wochenende beim Konzert von Liva Strastinja im A-Train. Hier bei uns gibt's gleich den Nachschlag. Von ihr kommt nämlich unser Album der Woche. Um 7:15 hören wir rein. Jetzt tritt ein 30-köpfiges Orchester an, um euch wach zu singen. Ihr könntet mitsingen. Der Text ist relativ leicht zu merken. Er lautet Sunnen and Funnen. Hier sind MFSB auf Ella. Fühl den besten Jazz, Soul und Blues.

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1: Unspoken heißt es und ist das Debütalbum der Berliner Trompeterin, Flügelhornspielerin und Komponistin Liva Strastinja. Die Musikerin mit lettischen Wurzeln verbindet darauf eigene Kompositionen mit sehr persönlichen Geschichten. Liva erzählt in ihrer Musik von Erlebnissen, Begegnungen und Gedanken aus dem Alltag, von Situationen, die oft klein beginnen, aber etwas auslösen und nachhallen. Und manchmal kommt dann auch irgendwie ein ziemlich eigenwilliger Songtitel dabei raus. Der Song zum Beispiel, den wir heute hören, heißt Four Ants, also vier Ameisen. Warum das denn?
2: Ich habe das Stück in der Hochschule geschrieben in Dresden und habe das dann einfach mal ausprobiert mit einer Band. Und der Bassist meinte, da sind so viele vier unten, also die rhythmische Zählzahl Four Ant. Nenn das Stück doch einfach Four Ants, aber nicht mit dem rhythmischen gemeint, sondern die Ameisen, also in einer anderen Schreibweise. Und irgendwie fand ich das total witzig. Und so im Nachhinein könnte man vielleicht auch denken, so beim Hören, ach, das ist so ein fröhliches Ameisenvolk, was vielleicht durch den Wald zieht.
1: Ja, da achten wir jetzt mal drauf, ob wir Ameisen hören können. Hier ist aus unserem Album der Woche Unspoken, Liva Strastinja mit Four Ants auf Ella.

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1: Ich bin Jerome Nussbaum. Die Rahmenvereinbarung für ein Ende des Iran-Kriegs steht. Jetzt will sich US-Präsident Trump anscheinend wieder mehr auf den Ukraine-Krieg konzentrieren. Auf dem NATO-Gipfel will Trump mit dem ukrainischen Präsidenten Zelensky unter vier Augen sprechen. Aus dem Weißen Haus heißt es, die Begegnung werde am Rande des Gipfels am Mittwochnachmittag stattfinden. Dabei könnten Möglichkeiten für ein Ende des russischen Angriffskrieges besprochen werden. Das Gipfeltreffen in Ankara beginnt morgen. Derweil hat Russland seine Angriffe auf Kiew in der Nacht fortgesetzt. Wieder sollen auch Wohnhäuser beschädigt worden sein, durch Drohnen, Marschflugkörper und Raketen, so die örtlichen Behörden. Präsident Zelensky hatte vorher von Geheimdienstinformationen berichtet, wonach Russland seine Angriffe vor dem NATO-Gipfel ausweiten wolle. Noch nach Venezuela. In den Erdbebengebieten sind inzwischen fast 3.350 Todesopfer geborgen worden. Nach offiziellen Angaben wurden mehr als 16.700 Menschen durch das schwere Doppelbeben verletzt. Tausende werden immer noch vermisst. 190 Gebäude sind komplett eingestürzt.
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1: Auf Berliner Straßen werden weiterhin viele Raser erwischt und illegale Autorennen gestoppt. Über 470 verbotene Rennen wurden in der ersten Jahreshälfte schon gezählt. Meistens sind Männer zwischen 18 und 30 Jahren daran beteiligt, so die Staatsanwaltschaft. Auch in der Nacht ist die Feuerwehr bei einem Brand in einem Industriegebiet in Oranienburg im Einsatz gewesen. Das Feuer war gestern Mittag ausgebrochen. Eine der drei Hallen einer papierverarbeitenden Firma ist eingestürzt. Ein betrunkener Mann hat in Berlin-Neukölln Polizisten angegriffen und verletzt. Einer kam mit einem Knochenbruch am Handgelenk ins Krankenhaus. Der Betrunkene soll vorher Bier auf den Treppenaufgang der U-Bahn-Station Rathaus Neukölln geschüttet haben. In Brandenburg beginnt die Erntesaison für Heidelbeeren. Auf dem Jakobshof in Belitz etwa sind die Felder zum Selbstpflücken wieder geöffnet. Der Kilopreis liegt bei 7,90 Euro.
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1: Norwegen und England stehen bei der Fußball-WM im Viertelfinale. Rekordweltmeister Brasilien und auch WM-Mitgastgeber Mexiko sind im Achtelfinale ausgeschieden. Brasilien unterlag Norwegen 1:2 und England besiegte Mexiko mit 3:2. In der nächsten Runde treffen damit Norwegen und England aufeinander. Das Spiel ist am Samstag. Die aktuellen Temperaturen: Berlin am Alex und am Funkturm 15 Grad und Potsdam im holländischen Viertel ebenfalls 15 Grad. Heute ist es überwiegend bewölkt, vom Westen her breitet sich Regen aus. Das Ganze bei Höchstwerten zwischen 19 und 22 Grad. Morgen geht es dann regnerisch weiter. Wir erwarten aber höhere Temperaturen mit bis zu 24 Grad.

Kurz nach 7:30. Guten Morgen, hier ist Ella am Morgen. Einen entspannten Start in den Montag wünschen wir euch. Wer sich am Wochenende bei all den Konzerten noch nicht so richtig ausgetobt hat, der macht heute einfach direkt weiter. Ich habe gleich den passenden Ella-Event-Tipp. Der nächste Künstler, ein absolutes Retro-Soul-Genie, kommt übrigens auch zu uns nach Berlin ins Huxleys, aber erst am 14. Oktober. Hier ist Jane Ngonda mit Burning Temptation auf Ella.

Hi, guten Morgen, hier ist Ella. Gleich auf unserer Playlist eine amerikanische Jazzsängerin, bei der eigentlich von Geburt an klar war, dass sie Jazzsängerin werden muss. Ihr Vorname lautet Jazz Mayer. Den hat ihre Oma ausgesucht, eine leidenschaftliche Gospel- und Jazzsängerin, die ganz fest davon überzeugt war, dass ihre frisch geborene Enkeltochter eine große musikalische Zukunft vor sich hat. Und recht hatte sie. Gleich also Jazz Mayer Horn mit ihrem Song Tipp. Und das bringt mich dahin zurück, wo ich eigentlich hin wollte, euch einen Ella-Event-Tipp geben. Unter dem Titel A Swing Affair spielt heute Abend einer der wohl bekanntesten deutschen Jazzsänger bei den Wühlmäusen, Tom Gäbel, oder wie er auch oft genannt wird, wegen seines charmanten Auftretens und seiner tiefen, warmen Stimme, Mr. Swing oder der deutsche Frank Sinatra. Heute ist er mal ausnahmsweise ohne seine Big Band auf der Bühne. Es wird ein intimeres, aber gewohnt schwungvolles Programm mit seinem Trio. Start ist um 20 Uhr.

Dan Getz und Joao Gilberto waren das mit Desafinado. Hier ist Ella am Morgen vor den 8 Uhr Nachrichten jetzt noch mit Nie Maxine, Not For Me. Kommt gut in den Montag.

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8: Ich bin Jerome Nussbaum. Ein Patient ist in einem Krankenhaus in Berlin-Neukölln offenbar getötet worden. Die Polizei geht von einem Gewaltverbrechen aus. Der Mann wurde demnach mit einem scharfen Gegenstand tödlich verletzt. Noch ist nicht bekannt, warum er angegriffen wurde. Es heißt, es habe wahrscheinlich einen Streit mit einem anderen Patienten gegeben. Eine Mordkommission ermittelt. Bei einem schweren Unfall auf der B102 bei Luckau sind 3 Menschen ums Leben gekommen. Dort waren gestern Mittag 2 Autos frontal zusammengestoßen. Wie es dazu kam, ist noch unklar. Bei den Reformbeschlüssen der schwarz-roten Koalition sieht Bundesfinanzminister Klingbeil noch Nachbesserungsbedarf. Er gab in der ARD zu, dass die Vereinbarungen etwa zur Gesundheits- und Rentenreform Belastungen für alle Menschen mit sich bringen. Auch die Debatte über Krankschreibungen ab Tag 1 gehe an ihm nicht spurlos vorbei.
9: Bei mir melden sich ja auch Leute. Ja? Ich habe gestern mit jemandem telefoniert, der sagt, Leute, ich habe 3-mal im Jahr richtig heftige Migräne und ihr wollt ja wohl nicht, dass ich mich dann zum Arzt schleppen muss. Das kann nicht euer Ernst sein. Und genau darum geht es nicht. Und deswegen muss man jetzt in der Umsetzung im Parlament und wenn das Gesetz vorliegt, muss man das sehr pragmatisch machen.
8: Klingbeil sagt aber auch, es sei in den Vereinbarungen viel für Arbeitnehmer drin. Die von der Koalition geplante Steuerentlastung für kleine und mittlere Einkommen von 10 Milliarden Euro sieht er als einen wichtigen Schritt. Erfurt hat den Bundesparteitag der AfD überstanden. Die Polizei spricht von einem überwiegend friedlichen Verlauf rund um das Veranstaltungsgelände. Bei bis zu 50.000 Demonstranten seien knapp 80 Straftaten und Ordnungswidrigkeiten registriert worden. Zum Abschluss kritisierte AfD-Chefin Weidel Teile des Wahlprogramms der AfD in Sachsen-Anhalt.
10: Darin heißt es, eine intakte Familie bestehe aus Mutter, Vater und Kindern. Das sei die beste Voraussetzung für eine gute und gesunde Kindesentwicklung. Weidel sagte dazu bei NTV, man könne sich zwar politisch für die traditionelle Familie als gesellschaftliches Zielbild einsetzen, aber gleichgeschlechtliche Beziehungen seien gleichwertig zu behandeln. Weidel selbst zieht mit ihrer Lebensgefährtin 2 Kinder groß. Ulrike Klein, Redaktion.
8: Norwegen und England stehen bei der Fußball-WM im Viertelfinale. Rekordweltmeister Brasilien und auch WM-Mitgastgeber Mexiko sind im Achtelfinale ausgeschieden. Brasilien unterlag Norwegen 1:2 und England

0: breitet sich Regen aus. Das Ganze bei Höchstwerten zwischen 19 und 22 Grad. Morgen geht es dann regnerisch weiter. Wir erwarten aber höhere Temperaturen mit bis zu 24 Grad.
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Hi, guten Morgen. Hier ist Ella mit mir, Chris Hedrich. Ich hoffe, euer Kaffee war heute stärker als der Drang, im Bett zu bleiben. Habt auf jeden Fall einen entspannten Montag mit uns und diesen drei Herren. Edu Lobo, Romero Lubambo und Mauro Senise. Hier ist Terra d'Annuncia auf Ella für den besten Jazz, Soul und Blues.

MT Jones war das mit Gentle Reminder. Na, die Steilvorlage nutze ich doch gleich aus und erinnere euch freundlich daran, dass wir hier bei Ella heute wie immer montags dem Nachwuchs eine Bühne geben. 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

Kurz vor 8:30, hier ist Ella. Gleich bei uns die Nachrichten für Berlin und Brandenburg. Vorher noch eine Band, deren nigerianischer Bandname übersetzt heißt Sei stark. Das muss man sich ja an dem Montagmorgen öfter mal selber sagen, ne? Der nigerianische Volksstamm, der Urhobo, sagt am Montagmorgen stattdessen Kokoroko. Hier sind sie mit Sweetie. Guten Morgen.

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3: Ich bin Jerome Nussbaum. Die Reformbeschlüsse von Union und SPD sind offenbar doch noch nicht so endgültig. SPD-Vizekanzler und Bundesfinanzminister Klingbeil gehen die Vereinbarungen noch nicht weit genug. Er gab in der ARD zu, dass die schon gefassten Beschlüsse auch Belastungen für alle Menschen mit sich bringen, konkret durch die Gesundheits- und Rentenreform. Deswegen sei es umso wichtiger, dass es zugleich eine Entlastungsperspektive gebe. Die Vereinbarungen seien kein Grund, sich selbstzufrieden zurückzulehnen, sagte er. Es sei aber auch viel für Arbeitnehmer drin, Familien würden steuerlich entlastet und Sonn- und Feiertagszuschläge stärker steuerlich begünstigt. Die von der Koalition vereinbarte Steuerentlastung für kleine und mittlere Einkommen von 10 Milliarden Euro sieht Klingbeil als einen wichtigen Schritt. Gleichzeitig hat Bundesgesundheitsministerin Waken offenbar ihren Gesetzentwurf für die gesetzliche Krankenversicherung noch einmal geändert. Die Frankfurter Allgemeine Zeitung berichtet, dass etwa bislang kostenfrei mitversicherte Ehe- oder Lebenspartner zwar zusätzliche Beiträge zahlen müssten, jedoch nur in Höhe von 2,5% ihres beitragspflichtigen Einkommens. Zunächst waren 3,5% anvisiert worden. Auch die Medikamentenzuzahlungen sollen geringer ausfallen. Im Gegenzug soll der Bund höhere Finanzierungsanteile übernehmen.
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3: Noch steht nicht fest, was zu dem Flixbus-Unfall auf der R2 gestern früh geführt hat. Der Reisebus mit 70 Menschen an Bord war zwischen Ciesa und Wolin von der Fahrbahn abgekommen. 11 Fahrgäste wurden verletzt. Der Bus ist inzwischen geborgen worden. In einem Bürogebäude in der Moriner Allee in Berlin soll es zu einer Explosion gekommen sein. Das gesamte Erdgeschoss brannte laut Polizei gestern Nacht aus. Verletzt wurde aber niemand. Bürgermeister in Brandenburg bekommen rückwirkend zum 1. Januar bis zu 2.160 Euro monatlich mehr. Das hat die Landesregierung nach einem Gerichtsurteil beschlossen. Bezahlen müssen das die Kommunen. Der Berliner Dramaturg Dieter Sturm ist tot. Die Schaubühne gab bekannt, dass er schon am Freitag im Alter von 90 Jahren gestorben ist, nach langer schwerer Krankheit. Ab heute liegt ein Kondolenzbuch in der Schaubühne aus.
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3: Bei der Fußball-WM ist Rekordweltmeister Brasilien ausgeschieden. Norwegen gelang ein 2:1-Sieg. Beide Tore schoss Haaland, das zweite erst in der 90. Minute. Für Brasilien traf Neymar in der Nachspielzeit, es reichte aber nicht mehr. Norwegen steht damit im Viertelfinale. Weiter ist auch England. In der Nacht konnte sich die Mannschaft gegen WM-Mitgastgeber Mexiko durchsetzen. Endstand 3:2. Die aktuellen Temperaturen: Berlin am Alex und am Funkturm 17 Grad und 17 auch in Potsdam am Stadtschloss. Heute ist es überwiegend bewölkt, vom Westen her breitet sich Regen aus. Das Ganze bei Höchstwerten zwischen 19 und 22 Grad. Morgen geht es dann regnerisch weiter. Wir erwarten aber höhere Temperaturen mit bis zu 24 Grad.

Verehrte Hörerschaft, das war Professorin Esperanza Spalding, Zugehör gebracht hier auf Ella. Nein, Quatsch, also wirklich, Esperanza Spalding wurde mit gerade mal 20 Jahren, nachdem sie ihr Studium am Berklee College of Music in Rekordzeit beendet hat, zur jüngsten Dozentin der Institutsgeschichte und später dann auch noch Professorin für Musikpraxis an der Harvard University. Ihr seht, wir spielen nur das Beste für euch hier auf Ella.

Hi, guten Morgen, hier ist Ella. Habt ihr vielleicht Lust auf Live-Musik, die sich so richtig nach Sommer anhört und anfühlt? Da hätte ich was Passendes. Heute Abend im Kesselhaus Alexander Abreu und Havana de Primera. Die Band gilt als das derzeit angesagteste und hochkarätigste Salsa-Orchester Kubas. Alexander Abreu ist der Sänger und Bandleader und der herausragendste kubanische Trompeter seiner Generation. Er prägt den Sound durch seinen virtuosen jazzigen Trompetenstil und seine raue Soul-Stimme. Der Sound der Band kombiniert afrokubanische Rhythmen mit starken Elementen aus Jazz, Funk, Soul und R&B. Um 20 Uhr ist Einlass im Kesselhaus im Prenzlauer Berg. Da beginnt aber erstmal das Warm-up mit einem DJ, damit sich alle schon mal warm tanzen können. Und ab 21 Uhr steht dann Alexander Abreu mit seiner 16-köpfigen Band auf der Bühne. Hier ist Ella, füll den besten Jazz, Soul und Blues jetzt mit Herbie Hancock, Stars in Your Eyes. Schönen Montag euch!

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3: Ich bin Jerome Nussbaum. Ein Patient ist in einem Krankenhaus in Berlin-Neukölln offenbar getötet worden. Die Polizei geht von einem Gewaltverbrechen aus. Der Mann wurde demnach mit einem scharfen Gegenstand tödlich verletzt. Noch ist nicht bekannt, warum er angegriffen wurde. Es heißt, es habe wahrscheinlich einen Streit mit einem anderen Patienten gegeben. Eine Mordkommission ermittelt. Bei einem schweren Unfall auf der B102 bei Luckau sind 3 Menschen ums Leben gekommen. Dort waren gestern Mittag 2 Autos frontal zusammengestoßen. Wie es dazu kam, ist noch unklar. Bei den Reformbeschlüssen der schwarz-roten Koalition sieht Bundesfinanzminister Klingbeil noch Nachbesserungsbedarf. Er gab in der ARD zu, dass die Vereinbarungen etwa zur Gesundheits- und Rentenreform Belastungen für alle Menschen mit sich bringen. Auch die Debatte über Krankschreibungen ab Tag 1 gehe an ihm nicht spurlos vorbei.
4: Bei mir melden sich ja auch Leute. Ja? Ich habe gestern mit jemandem telefoniert, der sagt, Leute, ich habe 3-mal im Jahr richtig heftige Migräne und ihr wollt ja wohl nicht, dass ich mich dann zum Arzt schleppen muss. Das kann nicht euer Ernst sein. Und da, genau darum geht es nicht. Und deswegen muss man jetzt in der Umsetzung im Parlament und wenn das Gesetz vorliegt, muss man das sehr pragmatisch machen.
3: Klingbeil sagt aber auch, es sei in den Vereinbarungen viel für Arbeitnehmer drin. Die von der Koalition geplante Steuerentlastung für kleine und mittlere Einkommen von 10 Milliarden Euro sieht er als einen wichtigen Schritt. Erfurt hat den Bundesparteitag der AfD überstanden. Die Polizei spricht von einem überwiegend friedlichen Verlauf rund um das Veranstaltungsgelände. Bei bis zu 50.000 Demonstranten seien knapp 80 Straftaten und Ordnungswidrigkeiten registriert worden. Zum Abschluss kritisierte AfD-Chefin Weidel Teile des Wahlprogramms der AfD in Sachsen-Anhalt.
5: Darin heißt es, eine intakte Familie bestehe aus Mutter, Vater und Kindern. Das sei die beste Voraussetzung für eine gute und gesunde Kindesentwicklung. Weidel sagte dazu bei NTV, man könne sich zwar politisch für die traditionelle Familie als gesellschaftliches Zielbild einsetzen, aber gleichgeschlechtliche Beziehungen seien gleichwertig zu behandeln. Weidel selbst zieht mit ihrer Lebensgefährtin 2 Kinder groß. Ulrike Klein, Redaktion.
3: Norwegen und England stehen bei der Fußball-WM im Viertelfinale. Rekordweltmeister Brasilien und auch WM-Mitgastgeber Mexiko sind im Achtelfinale ausgeschieden. Brasilien unterlag Norwegen 1:2 und England besiegte Mexiko mit 3:2. In der nächsten Runde treffen damit Norwegen und England aufeinander. Das Spiel ist am Samstag. Die aktuellen Temperaturen: Berlin am Alex und am Funkturm 17 Grad und 17 auch in Potsdam am Stadtschloss. Heute ist es überwiegend bewölkt, vom Westen her breitet sich Regen aus. Das Ganze bei Höchstwerten zwischen 19 und 22 Grad. Morgen geht es dann regnerisch weiter. Wir erwarten aber höhere Temperaturen mit bis zu 24 Grad.

Einen wunderschönen guten Morgen. Hier ist Ella mit mir, Chris Hedrich. Hi. Falls ihr noch so ein bisschen Montagmorgen Trägheit verspürt und gleich im Büro Kollegen, Mitarbeiter auf euch einstürmen, dann sagt einfach folgende zwei Sätze. Ich brauche erstmal einen Kaffee. Reden können wir dann morgen. Das sollte helfen. Ansonsten wünsche ich euch Pleasure, Joy and

Wieder einer meiner Favoriten hier auf Ella, die Hunter Tones mit der unglaublich schönen, gefühlvollen Stimme von Kurt Elling. Wichita Lineman war das. Ursprünglich ein Country-Song, den die Hunter Tones umarrangiert haben. Im Text geht's um den Elektriker oder Telefontechniker, der in den unendlichen Weiten des sehr, sehr flachen US-Bundesstaats Kansas unterwegs ist, um die ebenso endlosen Überlandleitungen zu kontrollieren. Mitten im Nirgendwo, umgeben von nichts als Wind, kreisen seine Gedanken um die Frau, die er liebt. Und in dem Song gibt's eine der schönsten Liebeserklärungen, wie ich finde, lautet: "And I need you more than want you, and I want you for all time." Wie schön ist das bitte? Zu Recht listet das Musikmagazin Rolling Stone Wichita Lineman in seiner Liste der 500 besten Songs aller Zeiten. Hier ist Ella, fühl den besten Jazz, Soul und Blues jetzt mit Nancy Wilson.

volle Power für den Montagmorgen von Sunlight Square. I believe in miracles. Vor den 9:30 Nachrichten trete ich jetzt aber mal kurz auf die Bremse. Nicht, dass wir uns schon vor der Mittagspause verausgaben. Es wird jetzt ein bisschen sanfter mit Curtis Stigers auf Ella. Einen schönen Montag euch.

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6: Ich bin Jerome Nussbaum. Die Reformbeschlüsse von Union und SPD sind offenbar doch noch nicht so endgültig. SPD-Vizekanzler und Bundesfinanzminister Klingbeil gehen die Vereinbarungen noch nicht weit genug. Er gab in der ARD zu, dass die schon gefassten Beschlüsse auch Belastungen für alle Menschen mit sich bringen, konkret durch die Gesundheits- und Rentenreform. Deswegen sei es umso wichtiger, dass es zugleich eine Entlastungsperspektive gebe. Die Vereinbarungen seien kein Grund, sich selbstzufrieden zurückzulehnen, sagte er. Es sei aber auch viel für Arbeitnehmer drin, Familien würden steuerlich entlastet und Sonn- und Feiertagszuschläge stärker steuerlich begünstigt. Die von der Koalition vereinbarte Steuerentlastung für kleine und mittlere Einkommen von 10 Milliarden Euro sieht Klingbeil als einen wichtigen Schritt. Gleichzeitig hat Bundesgesundheitsministerin Waken offenbar ihren Gesetzentwurf für die gesetzliche Krankenversicherung noch einmal geändert. Die Frankfurter Allgemeine Zeitung berichtet, dass etwa bislang kostenfrei mitversicherte Ehe- oder Lebenspartner zwar zusätzliche Beiträge zahlen müssten, jedoch nur in Höhe von 2,5% ihres beitragspflichtigen Einkommens. Zunächst waren 3,5% anvisiert worden. Auch die Medikamentenzuzahlungen sollen geringer ausfallen. Im Gegenzug soll der Bund höhere Finanzierungsanteile übernehmen.
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6: Auf Berliner Straßen werden weiterhin viele Raser erwischt und illegale Autorennen gestoppt. Über 470 verbotene Rennen wurden in der ersten Jahreshälfte schon gezählt. Meistens sind Männer zwischen 18 und 30 Jahren daran beteiligt, so die Staatsanwaltschaft. Auch in der Nacht ist die Feuerwehr bei einem Brand in einem Industriegebiet in Oranienburg im Einsatz gewesen. Das Feuer war gestern Mittag ausgebrochen. Eine der drei Hallen einer papierverarbeitenden Firma ist eingestürzt. Ein betrunkener Mann hat in Berlin-Neukölln Polizisten angegriffen und verletzt. Einer kam mit einem Knochenbruch am Handgelenk ins Krankenhaus. Der Betrunkene soll vorher Bier auf den Treppenaufgang der U-Bahn-Station Rathaus Neukölln geschüttet haben. In Brandenburg beginnt die Erntesaison für Heidelbeeren. Auf dem Jakobshof in Belitz etwa sind die Felder zum Selbstpflücken wieder geöffnet. Der Kilopreis liegt bei 7,90 Euro.
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6: Norwegen und England stehen bei der Fußball-WM im Viertelfinale. Rekordweltmeister Brasilien und auch WM-Mitgastgeber Mexiko sind im Achtelfinale ausgeschieden. Brasilien unterlag Norwegen 1:2 und England besiegte Mexiko mit 3:2. In der nächsten Runde treffen damit Norwegen und England aufeinander. Das Spiel ist am Samstag. Die aktuellen Temperaturen: Berlin am Alex und am Funkturm 17 Grad und 17 auch in Potsdam am Stadtschloss. Heute ist es überwiegend bewölkt, vom Westen her breitet sich Regen aus. Das Ganze bei Höchstwerten zwischen 19 und 22 Grad. Morgen geht es dann regnerisch weiter. Wir erwarten aber höhere Temperaturen mit bis zu 24 Grad.

Kurz nach 10, hier ist Ella am Morgen mit Chris Hedrich. Und bevor hier einer meckert, was für ein langweiliger Montag, würde ich euch gerne ein paar Termine in den Kalender schreiben. Also Ella Event-Tipps, gleich vorher noch Judith Owen und Mind is on Vacation.

Hat da noch jemand gerade ausprobiert, ob man dazu Headbangen kann? Also vom Tempo her ist es für mich deutlich besser geeignet als das Original von Guns N' Roses. Olea war das mit A Sweet Child of Mine. Hier ist Ella am Morgen mit drei Dingen, die heute gut zu hören wären. Um 12.15 Uhr stellen wir euch hier bei uns im Programm wieder eine Jazz-Nachwuchsfachkraft vor bei Ellas Next Generation. Heute Abend ab 20 Uhr geben wir für eine ganze Stunde lang dem Nachwuchs eine Bühne. Bei Ellas Open Stage stellt euch der künstlerische Leiter des Jazz-Instituts Berlin, Paolo Morello, seinen talentiertesten Musiker vom JIP vor. Übrigens zum letzten Mal vor der Sommerpause. Und es gibt tolle Live-Musik. Unter dem Titel A Swing Affair spielt einer der wohl bekanntesten deutschen Jazzsänger bei den Wühlmäusen. Tom Gäbel, auch bekannt als Mr. Swing oder der deutsche Frank Sinatra. Heute ist er mal ausnahmsweise ohne seine Big Band auf der Bühne. Es wird ein intimeres, aber gewohnt schwungvolles Programm mit seinem Trio. Start ist um 20 Uhr. Und hier gibt's jetzt musikalische Power mit Earth and Out. This is Day One oder einfach Montag.

Schon fast 10 Uhr, das war Ella am Morgen mit mir, Chris Hedrich. Ich schnapp mir jetzt unsere Hündin Teddy und gehe Gassi mit ihr. Wie jeden Tag habe ich dabei in einem Ohr einen Kopfhörer und höre Erik Sommer. Beste Musik, beste Unterhaltung, kann ich sehr empfehlen. Und wir hören uns dann morgen wieder ab 6. Ich würde mich freuen. Bye, bye.

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1: Ich bin Jerome Nussbaum. Der Mordprozess gegen einen Berliner Palliativarzt geht in die entscheidende Phase. Heute hält die Verteidigung vor dem Landgericht ihr Plädoyer. Die Staatsanwaltschaft hatte schon lebenslange Haft gefordert, sowie eine anschließende Sicherungsverwahrung. Er soll 12 Frauen und 3 Männern tödliche Medikamente verabreicht haben. 12 Taten hat der Arzt gestanden. Übermorgen soll das Urteil fallen. In Eberswalde beginnen die Bauarbeiten für den größten Schulcampus im Landkreis Barnim. Rund 1200 Schüler sollen künftig auf dem Gelände des ehemaligen Finanz- und Arbeitsamtes unterrichtet werden. Auch eine große Sporthalle mit Außenanlage entsteht. Die Fertigstellung ist für 2028 geplant. Die Kosten sind mit 65 Millionen Euro veranschlagt. Deutschlands möglicherweise nächster Fußballnationaltrainer Klopp kritisiert US-Präsident Trump und FIFA-Präsident Infantino mit scharfen Worten. Hintergrund ist die Entscheidung, eine Rotsperre für einen US-Nationalspieler für die WM zu vertagen, nachdem sich Trump eingeschaltet haben soll.
2: Diese beiden Menschen, die beide keine Ahnung von Fußball haben, sollten gar nichts damit zu tun haben, so Klopp wörtlich bei Magenta TV. Das sei unser Spiel, nicht deren Spiel. In der Vergangenheit seien so lächerliche rote Karten gegeben worden, wo alle nachher sagen, dies sei keine rote Karte gewesen. Trotzdem blieben sie bestehen, weil es Tatsachenentscheidungen seien, sagt Klopp. Von der Entscheidung der FIFA profitiert Top-Torjäger Bill Logan. Trump soll persönlich bei der FIFA angerufen und darum gebeten haben, die rote Karte zu überprüfen. Damit kann der US-Spieler kommende Nacht gegen Belgien antreten. Noah Ulrich, Redaktion.
1: In Südeuropa breiten sich Waldbrände immer stärker aus. Besonders in Südfrankreich an der Grenze zu Spanien hat sich die Lage verschärft. In der Gebirgsregion nahe Perpignan mussten schon Campingplätze geräumt werden, nachdem Wohnmobile von den Flammen erfasst wurden. Jetzt wurde die Evakuierung gefährdeter Ortschaften angeordnet. Ein Anwohner und auch ein Feuerwehrmann wurden durch die Brände lebensgefährlich verletzt. Große Waldbrände gibt es derzeit auch in Griechenland, Portugal und an der Costa Brava in Spanien. Die aktuellen Temperaturen: Berlin am Alex und am Funkturm 17 Grad und 17 Grad jetzt auch in Potsdam im holländischen Viertel. Es bleibt überwiegend bewölkt heute. Vom Westen her breitet sich Regen aus bei Höchstwerten zwischen 19 und 22 Grad. Morgen geht es dann bewölkt weiter. Es wird aber etwas wärmer mit maximal 24 Grad.
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endlich wieder Montag. Und dann gleich noch so ein Beschwingter dazu, oder? Herzlich willkommen in unserem fröhlichen Trommelkreis der Radiounterhaltung. Hier ist Ella, fühl den besten Jazz, Soul und Blues. Ich bin Erik Sommer und freue mich auf den gemeinsamen Vormittag, auf den Montag, auf den Rest der Woche und alles, was da noch so kommt. Ich hoffe, ihr hattet ein schönes Wochenende.

0: Dass er ganz wunderbare Antworten in Ella-Interviews geben kann, das wusste ich ja. Aber es ist immer wieder schön auch zu hören, wie toll er Trompete spielen kann. Till Brönner hier auf Ella. Vergangene Woche war er bei mir hier im Studio zu Gast und wir haben unter anderem hierüber gesprochen.
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0: 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Also das ist international konkurrenzfähig und das sag nicht ich, das sagt Till.
2: Mir gefällt das Line-Up deswegen wahnsinnig gut, weil ich das Gefühl habe, dass genau dieses Line-Up und diese Art von Bekanntheit von Künstlern in der Bundeshauptstadt mit einem, ich sag mal, international konkurrenzfähigen Festival auch sein muss. Also so, dass es sich nicht nur der Core-Community erschließt, die schon seit Jahren sozusagen Fachmagazine lesen, sondern dass tatsächlich am Ende des Tages auch klar ist, dass Menschen, die sich nicht jeden Tag sozusagen akademisch mit dieser Musik auseinandersetzen, das Gefühl haben, das ist ein großes Event. Und ich glaube, genau so ist es.
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Da muss ich immer an Ein Zwilling kommt selten allein denken. Bei This Will Be an Everlasting Love von Natalie Cole. Ihr wisst schon, ne? Die Hollywood-Version vom doppelten Lottchen mit der doppelten Lindsay Lohan. Das ist jetzt hier die einfache Peggy Lee.

Ich bin der Band Pink Martini hier auf Ella sehr dankbar, dass sie uns mit diesem Stück, namentlich Clementine, noch einmal die Frage aufgeworfen hat, worin zur Hölle liegt jetzt nochmal der Unterschied zwischen einer Clementine und einer Mandarine? Kann ich euch sagen. Habe ich nämlich jetzt hier gerade eben gegoogelt. Eine Clementine ist eine Hybride, aus Mandarine und Orange. Also kleiner als das eine, größer als das andere.

Patrice Rushen hier auf Ella, fühl den besten Jazz, Soul und Blues an diesem Montag, an dem ich bin Erik Sommer im Übrigen, Grüße auch, euch frage, wann genau hat es am vergangenen Wochenende hier in Berlin und Potsdam geregnet? Könnt ihr euch erinnern? Richtig, es war am Samstagabend. Und der zweite Teil meiner Frage ist, wann denkt ihr, geschätzte Hörerschaft von Ella, fühl den besten Jazz, Soul und Blues, habe ich mich dazu entschlossen, die Open-Air-Saison für dieses Jahr zu beginnen. Richtig, an diesem Samstag an der Freilichtbühne Weißensee in Pankow. Das war schön nass. Bei der Musik der Crookie Gang, ansonsten ein ganz toller Abend. Die Crookie Gang, wenn ihr sie noch nicht kennt, ist ein Musikprojekt rund um den Berliner Singer-Songwriter Francesco Wilking. Da werden ganz, ganz tolle deutsche Stücke ganz, ganz toll ins Italienische übersetzt und in einem italienischen Sommernachtstraum da auf die Bühne gebracht. Sven Regener von Element of Crime war mit dabei, hat Weißes Papier, also den Ursprungs-Element of Crime-Hit, auf Italienisch gesungen. Hildegard Knefs, für mich soll es rote Rosen regnen, klingt auf Italienisch tatsächlich noch schöner. Und fast hätte man auch gedacht, es sei Italien, wenn es nicht Pankow-Wetter gewesen wäre. Naja, die Open-Air-Saison ist hiermit also eröffnet in Berlin und Potsdam. Ich wünsche euch einen schönen Start in die Woche. Ich bin Erik, das ist Ella.

Papers und Lady B mit Home hier auf Ella. Fühl den besten Jazz, Soul und Blues. Gleich um 11 die Nachrichten mit Jerome Nussbaum und vorher noch Eddie Jefferson, Janine. Kommt gut in die neue Woche.

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3: Ich bin Jerome Nussbaum. Der Mordprozess gegen einen Berliner Palliativarzt geht in die entscheidende Phase. Heute hält die Verteidigung vor dem Landgericht ihr Plädoyer. Die Staatsanwaltschaft hatte schon lebenslange Haft gefordert, sowie eine anschließende Sicherungsverwahrung. Er soll 12 Frauen und 3 Männern tödliche Medikamente verabreicht haben. 12 Taten hat der Arzt gestanden. Übermorgen soll das Urteil fallen. In Eberswalde beginnen die Bauarbeiten für den größten Schulcampus im Landkreis Barnim. Rund 1200 Schüler sollen künftig auf dem Gelände des ehemaligen Finanz- und Arbeitsamtes unterrichtet werden. Auch eine große Sporthalle mit Außenanlage entsteht. Die Fertigstellung ist für 2028 geplant. Die Kosten sind mit 65 Millionen Euro veranschlagt. Deutschlands möglicherweise nächster Fußballnationaltrainer Klopp kritisiert US-Präsident Trump und FIFA-Präsident Infantino mit scharfen Worten. Hintergrund ist die Entscheidung, eine Rotsperre für einen US-Nationalspieler für die WM zu vertagen, nachdem sich Trump eingeschaltet haben soll.
4: Diese beiden Menschen, die beide keine Ahnung von Fußball haben, sollten gar nichts damit zu tun haben, so Klopp wörtlich bei Magenta TV. Das sei unser Spiel, nicht deren Spiel. In der Vergangenheit seien so lächerliche rote Karten gegeben worden, wo alle nachher sagen, dies sei keine rote Karte gewesen. Trotzdem blieben sie bestehen, weil es Tatsachenentscheidungen seien, sagt Klopp. Von der Entscheidung der FIFA profitiert Top-Torjäger Bill Logan. Trump soll persönlich bei der FIFA angerufen und darum gebeten haben, die rote Karte zu überprüfen. Damit kann der US-Spieler kommende Nacht gegen Belgien antreten. Noah Ulrich, Redaktion.
3: In Südeuropa breiten sich Waldbrände immer stärker aus. Besonders in Südfrankreich an der Grenze zu Spanien hat sich die Lage verschärft. In der Gebirgsregion nahe Perpignan mussten schon Campingplätze geräumt werden, nachdem Wohnmobile von den Flammen erfasst wurden. Jetzt wurde die Evakuierung gefährdeter Ortschaften angeordnet. Ein Anwohner und auch ein Feuerwehrmann wurden durch die Brände lebensgefährlich verletzt. Große Waldbrände gibt es derzeit auch in Griechenland, Portugal und an der Costa Brava in Spanien. Die aktuellen Temperaturen: Berlin am Alex und am Funkturm 17 Grad und 17 Grad jetzt auch in Potsdam im holländischen Viertel. Es bleibt überwiegend bewölkt heute, vom Westen her breitet sich Regen aus, bei Höchstwerten zwischen 19 und 22 Grad. Morgen geht es dann bewölkt weiter, es wird aber etwas wärmer mit maximal 24 Grad.
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Zu meinem 14. Geburtstag schenkten mir meine Eltern einen Plattenspieler und zwei Platten. Die eine war das Best-of-Werk von Frank Sinatra und die andere war die Platte, wo diese beiden Herren hier drauf waren. Eric Clapton und B.B. King, Come Rain or Come Shine war das. Damals habe ich mich schon gefragt, warum ich mit diesen Platten nicht der größte, coolste Typ auf dem Pausenhof bin. Heute habe ich eine Idee.

müssen gar nicht so weit reisen bis nach Brasilien zu Antonio Carlos Jobim und Frank Sinatra. Meditação hier auf Ella Fühl, den besten Jazz, Soul und Blues. Es reicht theoretisch schon, um dieses Sommergefühl akustisch weiterzutragen, wenn wir morgen nach Schöneberg gehen, in die Silent Jazz Bar. Dort gibt es nämlich morgen Abend ganz, ganz tolle italienische Musik von und mit der aus Florenz kommenden Sängerin Eva Spagna.

das klingt schon so herrlich intim. Und damit perfekt für die Silent Jazz Bar in Schöneberg, die nämlich zum einen wahrscheinlich Berlins kleinste Jazzbühne hat mit... ich glaube mal so insgesamt 3 Quadratmeter, viel mehr ist das nicht. Und vor allem aber mit einem ganz, ganz besonderen Konzept, diese Silent Jazz Bar. Denn auf dieser kleinen Bühne ist Live-Musik und ihr hört sie aber über Kopfhörer. Denn es wird natürlich auch alles abgemischt und abgenommen, die ganzen Instrumente. Und dann bekommt ihr es ganz intim durch diesen Kopfhörerklang so, dass es sich anhört wie eine Platte, wie eine Studioaufnahme. Aber ihr seht es eben live. Also es ist wirklich eine faszinierende Kombination. Und das in Kombination auch noch mit diesem tollen Intimgesang von Eva Spagna ist, glaube ich, ein sehr, sehr schöner, ruhiger, intimer italienischer Abend. Morgen in der Silent Jazz Bar in Schöneberg. Los geht's um 20 Uhr. Hier ist Ella.

Blues-Klassiker Cold Cold Heart. Hier auf Ella, interpretiert von Tony Bennett und Tim McGraw. Kommt gut in die neue Woche jetzt mit Bill Evans.

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Elvis Costello hat immer noch die andere Frau im Kopf. Ich habe immer noch im Kopf, dass ich fürs Abendessen heute Abend noch Frühlingszwiebeln kaufen muss. So unterscheiden sich die Köpfe eben. Hier ist Ella, fühl den besten Jazz, Soul und Blues mit Erik Sommer. Freue mich, dass wir beieinander sind und freue mich jetzt auf Musik aus der Schweiz. Miss C-Line, Find My Way.

Ein letztes Mal. Ach, da werde ich jetzt schon ganz sentimental hier auf Ella. Also jedenfalls ein letztes Mal vor der Sommerpause und schon relativiert sich das Ganze. Kommt hier gleich nach 12 Paolo Morello zu uns ins Ella-Studio. Der künstlerische Direktor des Jazz-Institut Berlin. Und zwar um uns hier bei Ellas Next Generation wieder ein neues, junges Talent aus der Berliner Jazz-, Soul- und Blues-Szene zu präsentieren. Das machen wir hier immer jeden Montag um 12:15 und häufig sind da wirklich ganz, ganz tolle, wobei eigentlich immer sind da ganz, ganz tolle, inspirierende junge Talente mit dabei, die aber jetzt alle bald Sommerferien haben am Jazz-Institut Berlin. Das Sommersemester neigt sich seinem Ende entgegen und deswegen machen wir dann auch mit Ella's Next Generation eine kleine Sommerpause, aber eben erst nach gleich. Deswegen, wenn auch ihr live dabei sein wollt bei der letzten Ella's Next Generation vor der Sommerpause, dann bleibt einfach bei uns hier bei Ella. Gleich 12:15 mit Paolo Morello.

0: Vor den Nachrichten um 12 hier bei Ella jetzt noch Zeit für einen Klassiker von Nina Simone, Sea Line Woman. Ein Stück darüber, was des Nächtens in Hafennähe passiert, zwischen Seefahrern und Mitarbeiterinnen des ältesten Gewerbes der Welt. Stimmt doch, Nina, oder?
1: Yeah.

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1: Ich bin Jerome Nussbaum. Ein Patient ist in einem Krankenhaus in Berlin-Neukölln offenbar getötet worden. Die Polizei geht von einem Gewaltverbrechen aus. Der Mann wurde demnach mit einem scharfen Gegenstand tödlich verletzt. Noch ist nicht bekannt, warum er angegriffen wurde. Es heißt, es habe wahrscheinlich einen Streit mit einem anderen Patienten gegeben. Eine Mordkommission ermittelt. Nach dem Großbrand auf einem Industriegelände in Oranienburg gibt es noch Nachlöscharbeiten. Anwohner wurden auch am Morgen noch vor einer Geruchsbelästigung gewarnt. Noch ist die Brandursache unklar. Das Feuer war in einer Papierfabrik ausgebrochen. Ein Feuerwehrsprecher sagte der ARD, der Einsatz sei schwierig, man müsse sicherstellen, dass nicht weitere Teile der Halle einstürzen. Bei neuen russischen Angriffen auf Kiew sind nach ukrainischen Angaben in der Nacht wieder Wohnblöcke getroffen worden. Mindestens 10 Menschen wurden getötet. Für den NATO-Gipfel in Ankara ab morgen hat Washington inzwischen ein Vier-Augen-Gespräch zwischen US-Präsident Trump und dem ukrainischen Präsidenten Zelensky angekündigt.
2: Die Begegnung soll am Rande des Gipfels am Mittwochnachmittag stattfinden. Dabei könnten Möglichkeiten für ein Ende des russischen Angriffskrieges besprochen werden, heißt es. Präsident Zelensky hatte vorher von Geheimdienstinformationen berichtet, wonach Russland seine Angriffe vor dem NATO-Gipfel ausweiten wolle. Er bittet erneut die Partner seines Landes, den Abwehrkampf entschlossener zu unterstützen. Jede Verzögerung bei der Lieferung von Raketen für die Flugabwehr und die Patriot-Systeme koste Menschenleben und ermutige Russland, den Krieg fortzusetzen. Ulrike Klein, Redaktion.
1: Kurz vor dem Beschluss der Bundesregierung zum Haushalt für 2027 hat Kanzleramtschef Faye den Kurs der Koalition verteidigt. Vorgesehen sind höhere Schulden und Ausgaben als bislang geplant. Die Neuverschuldung soll im Vergleich zu den Plänen aus dem Frühjahr knapp 8 Milliarden Euro höher ausfallen, sodass die Kreditaufnahmen knapp 119 Milliarden betragen könnten. Dazu sagte Faye in der ARD.
3: Man muss sich doch genau anschauen, wo diese Schulden entstehen. Die entstehen bei Sicherheit und Verteidigung, und Einsparungen haben wir beispielsweise auch im Bereich der Personalausgaben, im Bereich der Subventionen. Da machen wir erste Schritte und die werden den Haushalt in die richtige Richtung entwickeln.
1: Bundesfinanzminister Klingbeil hatte die höhere Verschuldung unter anderem mit den Folgen des Iran-Kriegs begründet. Dies habe die Wachstumshoffnungen ausgebremst. Und gegenüber Russland könnte sich Deutschland nicht mit der schwarzen Null verteidigen. Die aktuellen Temperaturen: Berlin am Alex und am Funkturm 15 Grad, und 15 Grad messen wir auch in Potsdam am Stadtschloss. Es bleibt überwiegend bewölkt heute, vom Westen her breitet sich Regen aus, bei Höchstwerten zwischen 19 und 22 Grad. Morgen geht es dann bewölkt weiter, es wird aber etwas wärmer mit maximal 24 Grad.
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0: So, ein letztes Mal vor der Sommerpause heißt es jetzt. Stifte zücken, Klassenarbeit.
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0: Jeden Montagmittag bringt uns Paolo Morello, Direktor vom Jazz-Institut Berlin, einen neuen, frischen, aufstrebenden, jungen Musiker aus der Berliner Jazz-Szene mit. Und Paolo, in dieser Woche haben wir einen Schlagzeuger.
2: Ja, Lukas Heckers, ein hervorragender Drummer, der bei unserem Jazz-Institut studiert. Und wir werden einen interessanten Song von ihm hören, von seiner Debüt-EP, die heißt Now and So Far, erschienen bei X-Jazz.
0: Berliner Records, Label, genau.
2: Beim Berliner Label X-Jazz Records. Und es ist toller Titel, wir haben beide schon gehört, also Where Do We Come From?
0: In einer, das können wir direkt sagen, riesen und faszinierenden Besetzung, ja?
2: Wirklich cool mit Rap, Gesang und natürlich viel Drums und auch Synthesizer und sowas, also sehr abwechslungsreich.
0: Also Rap, Jazz, abwechslungsreiche Synthesizer, da ist jetzt alles dabei in den nächsten Minuten.
2: Ich denke schon, ja.
0: Where Do We Come From, der Tipp aus dieser Woche, der Next Generation, mitgebracht von Paolo Morello.
2: Danke, Erik.

Lukas Heckers Where Do We Come From hier auf Ella. Fühl den besten Jazz, Soul und Blues. Und das war sie, also die letzte Ausgabe von Ellas Next Generation vor der Sommerpause. Wenn ihr jetzt schon Entzugserscheinungen habt, und das könnte ich natürlich vollkommen verstehen, dann lasst euch gesagt sein, es gibt hier ganz bald auf Ella wieder noch mehr Musik von der jungen Berliner Jazz, Soul und Blues Szene. Und zwar schon heute Abend. Was sich dahinter verbirgt, erzähle ich euch gleich um etwa 1:15 hier auf Ella.

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Die Gitarren-Wunderheiler Carlos Santana und John Lee Hooker, The Healer hier auf Ella. Erinnert mich immer daran, ich selbst als Gitarrist habe zu Schulzeit mit meinem besten Freund David, der Pianist war, haben wir uns immer gestritten, welche Musik wir denn jetzt hören können. Ich wollte natürlich immer Gitarristen abspielen, vor allem auch so Leute wie Carlos Santana oder natürlich Eric Clapton und so. Und David war aber immer, nee, bitte jetzt auch mal was Klavier. So, deswegen, für euch und für David, jetzt auch mal was so Klavier. Fergus MacReady.

Vor einer knapp einer halben Stunde habe ich hier in diesem fröhlichen Familienunterhaltungsprogramm für die gesamte musikaffine Familie namens Ella fühlt den besten Jazz, Soul und Blues gesagt, dass ich euch jetzt mehr dazu verrate, was es heute Abend hier bei uns im Programm gibt und was die junge Berliner Szene damit zu tun hat. Und ich habe das gespürt, wie in der vergangenen knappen halben Stunde vor Radiogeräten in ganz Berlin und Potsdam aufregungsvoll mit dem Ohr gelauscht wurde, was denn jetzt passiert. Und ich sage es euch, heute Abend von 20 bis 21 Uhr wieder Open Stage mit Paolo Morello, dem künstlerischen Direktor des Jazz-Institut Berlin. Er öffnet die Radiobühne für die junge Berliner Jazz-, Soul- und Blues-Szene. Eine ganze Stunde lang voller Radiopremieren. Ihr hört die Musik der Szene von morgen, der großen Talente, die in ein paar Jahren wahrscheinlich in internationalen Line-Ups bei großen Festivals spielen werden. Und ihr könnt dann sagen, ja, die habe ich doch damals bei Ella bei der Open Stage gehört. Heute Abend von 20 bis 21 Uhr Ellas Open Stage mit Paolo Morello. Die letzte vor der Sommerpause.

Andrea Arundel besingt hier ein sozioökonomisches Theorem, die 80-20-Regel. Könnten wir jetzt erläutern oder auch lassen und stattdessen Sting hören? Machen wir das, oder? Windmills of Your Mind.

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4: Ich bin Jerome Nussbaum. Ein Patient ist in einem Krankenhaus in Berlin-Neukölln offenbar getötet worden. Die Polizei geht von einem Gewaltverbrechen aus. Der Mann wurde demnach mit einem scharfen Gegenstand tödlich verletzt. Noch ist nicht bekannt, warum er angegriffen wurde. Es heißt, es habe wahrscheinlich einen Streit mit einem anderen Patienten gegeben. Eine Mordkommission ermittelt. Nach dem Großbrand auf einem Industriegelände in Oranienburg gibt es noch Nachlöscharbeiten. Anwohner wurden auch am Morgen noch vor einer Geruchsbelästigung gewarnt. Noch ist die Brandursache unklar. Das Feuer war in einer Papierfabrik ausgebrochen. Ein Feuerwehrsprecher sagte der ARD, der Einsatz sei schwierig. Man müsse sicherstellen, dass nicht weitere Teile der Halle einstürzen. Bei neuen russischen Angriffen auf Kiew sind nach ukrainischen Angaben in der Nacht wieder Wohnblöcke getroffen worden. Mindestens 10 Menschen wurden getötet. Für den NATO-Gipfel in Ankara ab morgen hat Washington inzwischen ein Vier-Augen-Gespräch zwischen US-Präsident Trump und dem ukrainischen Präsidenten Zelensky angekündigt.
5: Die Begegnung soll am Rande des Gipfels am Mittwochnachmittag stattfinden. Dabei könnten Möglichkeiten für ein Ende des russischen Angriffskrieges besprochen werden, heißt es. Präsident Zelensky hatte vorher von Geheimdienstinformationen berichtet, wonach Russland seine Angriffe vor dem NATO-Gipfel ausweiten wolle. Er bittet erneut die Partner seines Landes, den Abwehrkampf entschlossener zu unterstützen. Jede Verzögerung bei der Lieferung von Raketen für die Flugabwehr und die Patriot-Systeme koste Menschenleben und ermutige Russland, den Krieg fortzusetzen. Ulrike Klein, Redaktion.
4: Kurz vor dem Beschluss der Bundesregierung zum Haushalt für 2027 hat Kanzleramtschef Frey den Kurs der Koalition verteidigt. Vorgesehen sind höhere Schulden und Ausgaben als bislang geplant. Die Neuverschuldung soll im Vergleich zu den Plänen aus dem Frühjahr knapp 8 Milliarden Euro höher ausfallen, sodass die Kreditaufnahmen knapp 119 Milliarden betragen könnten. Dazu sagte Frey in der ARD.
6: Man muss sich doch genau anschauen, wo diese Schulden entstehen. Die entstehen bei Sicherheit und Verteidigung, und Einsparungen haben wir beispielsweise auch im Bereich der Personalausgaben, im Bereich der Subventionen. Da machen wir erste Schritte und die werden den Haushalt in die richtige Richtung entwickeln.
4: Bundesfinanzminister Klingbeil hatte die höhere Verschuldung unter anderem mit den Folgen des Iran-Kriegs begründet. Dies habe die Wachstumshoffnungen ausgebremst. Und gegenüber Russland könnte sich Deutschland nicht mit der schwarzen Null verteidigen. Die aktuellen Temperaturen: Berlin am Alex und am Funkturm 15 Grad und 15 Grad messen wir auch in Potsdam am Stadtschloss. Es bleibt überwiegend bewölkt heute, vom Westen her breitet sich Regen aus, bei Höchstwerten zwischen 19 und 22 Grad. Morgen geht es dann bewölkt weiter, es wird aber etwas wärmer mit maximal 24 Grad.
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0: Man führe sie doch jetzt mal bitte hin zur Liebe. Anita Baker, Lead Me Into Love, hier auf Ella, fühl den besten Jazz, Soul und Blues. Ein ganz ähnliches Stück gibt es ja auch in deutscher Sprache. Ne? Führ uns zur Liebe hin, zeig, wo sie steht, leuchte du uns voran, bis wir dort sind. Führ uns zur Liebe hin, führ uns zum Kind. Oder so ähnlich. Frohe Weihnachten.
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Wenn euch dieses brasilianische Lebensgefühl, dieses je ne sais quoi, wie die Brasilianer sagen würden, gefallen hat, hier bei Astrid Gilberto, ihr aber es jetzt auf die Schnelle nicht mehr nach Brasilien hinschafft, dann sind wir jetzt eure Rettung hier bei Ella. Fühlt den besten Jazz, Soul und Blues, denn um dieses sommerliche Flair zu erhalten, müsst ihr nicht zwangsläufig nach Brasilien gehen. Es reicht, wenn ihr morgen Abend nach Schöneberg geht. Da singt nämlich in der Silent Jazz Bar die italienische Jazzsängerin Eva Spagna. Hello.

das klingt schon so herrlich intim. Und damit perfekt für die Silent Jazz Bar in Schöneberg, die nämlich zum einen wahrscheinlich Berlins kleinste Jazzbühne hat mit, ich glaube mal so insgesamt 3 Quadratmeter, viel mehr ist das nicht. Und vor allem aber mit einem ganz, ganz besonderen Konzept, diese Silent Jazz Bar. Denn auf dieser kleinen Bühne ist Live-Musik und ihr hört sie aber über Kopfhörer, denn es wird natürlich auch alles abgemischt und abgenommen, die ganzen Instrumente, und dann bekommt ihr es ganz intim durch diesen Kopfhörerklang so, dass es sich anhört wie eine Platte, wie eine Studioaufnahme, aber ihr seht es eben live. Also es ist wirklich eine faszinierende Kombination, und das in Kombination auch noch mit diesem tollen Intimgesang von Eva Spagna ist, glaube ich, ein sehr, sehr schöner, ruhiger, intimer italienischer Abend. Morgen in der Silent Jazz Bar in Schöneberg. Los geht's um 20 Uhr. Hier ist Ella.

Ach schau, geht auch ganz ohne Haarspray. Take on Me war das hier in der wunderschönen Version, wie ich fand, von Eli Bruna und Papik auf Ella. Fühl den besten Jazz, Soul und Blues. Jetzt kommt Etta James, The Man I Love. Könnte Spuren von Haarspray enthalten.

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Diana Ross liebt immer noch Porgy, das ist ja gut zu wissen hier auf Ella. Und ich liebe, dass ihr offensichtlich den A-Train in Berlin-Charlottenburg am Wochenende so wunderbar ausverkauft habt. Wir hatten ja vorher immer wieder darauf hin verwiesen, dass die junge Berliner Trompeterin Liva Strasdinia, die schon ein paar Mal ja hier bei uns zu Gast war und in dieser Woche mit ihrem Debütalbum Unspoken auch unser Album der Woche ist, dass sie jetzt am vergangenen Freitag und Samstag im A-Train spielt und beide Konzerte waren ausverkauft. Das hat mich sehr gefreut, als Liva mir das geschrieben hat. Wir haben übers Wochenende ein bisschen Kontakt gehabt und sie ist wirklich total begeistert. Zwei ausverkaufte Abende für ihr Debütalbum, das ist total verrückt, schreibt sie. Sie hat zwei tolle Abende gehabt und ist jetzt immer noch begeistert und ein wenig auch überfordert mit den vielen emotionalen Eindrücken aus diesen Konzerten. Und sie lässt ausrichten, dass sie sich herzlichst bedankt für all die vielen, vielen Menschen, die am Wochenende bei ihren Konzerten waren. Und ich würde weiterhin sagen, völlig zu Recht. Liva Strasdinia, eine der neuen ganz großen Jazz-Trompeterinnen der Berliner Szene. In dieser Woche ist sie bei uns mit ihrem Album Unspoken Album der Woche und hier hören wir sie jetzt mit Four Ends. Liva Strasdinia auf Ella.

Ja, weiß der Himmel. Heaven knows, Lala Hathaway hier auf Ella fühlt den besten Jazz, Soul und Blues. Aber auch ihr könnt gerne wissen, dass heute Abend die Open Stage ist hier bei uns auf Ella fühlt den besten Jazz, Soul und Blues. Open Stage ist ja, das Original ist im New Yorker Birdland Club. Legendär, jeden Montagabend wird da wirklich die Bühne aufgemacht und junge Talente können präsentieren und häufig sitzen im Publikum da wirklich Entscheider der New Yorker Szene und nicht selten ist aus dieser Open Stage im Birdland Club wirklich eine richtige Musikkarriere geworden. Und das ist unser Vorbild hier bei Ella fühl den besten Jazz, Soul und Blues mit der Open Stage. Heute Abend von 20 bis 21 Uhr öffnet die Radiobühne, wenn man so will, der musikalische und künstlerische Direktor des Jazz-Institut Berlin, Paolo Morello, und präsentiert euch die neue, junge Berliner Szene. Ganz, ganz tolle Musik der jungen Talente der Berliner Szene. Und ihr seid im Grunde dann die Entscheiderinnen und Entscheider und könnt diese Musik hören, noch bevor sie bei den großen Festivals, bei den großen Labels unter Vertrag kommt. Also die junge Berliner Szene heute Abend wieder im Fokus hier bei uns bei Ella fühl den besten Jazz, Soul und Blues von 20 bis 21 Uhr. Die Open Stage. Er wird nicht dabei sein, der ist ganz gut bekannt, Ray Charles.

MF Roberts, Show Us the Way hier auf Ella. Und auch ich zeige euch jetzt gerne den Weg, beziehungsweise ich zeige mir den Weg in Richtung Feierabend. Das geht da lang, Erik. Ah, gut zu wissen. Danke, Erik. Bitte, Erik. So, ich weiß, wo es jetzt in Richtung Feierabend geht. Und ihr wisst hoffentlich, wie es hier weitergeht. Ab 2 übernimmt jetzt die wunderbare Kollegin Petra Schwarz. Und wenn ihr mögt, hören wir uns morgen ab 10 Uhr wieder hier auf Ella. Ich mag in jedem Fall. Ich muss nämlich eine Miete bezahlen. Bis dann. Tschüss.

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8: Ich bin Silke Rech. Die Arbeiten an der neuen Ringbahnbrücke der A100 liegen im Zeitplan. Nach Angaben der Projektverantwortlichen könnte die Brücke sogar schon in der ersten Hälfte des kommenden Jahres fertig sein. Geplant war bisher der Sommer 2027. Am kommenden Wochenende werden am S-Bahnhof Westkreuz mit einem Großkran schwere Stahlteile eingesetzt. Deshalb fahren dort das ganze Wochenende keine S-Bahnen. Auch der Fernverkehr ist betroffen. Bei einem Zusammenstoß zweier Straßenbahnen zwischen Schöneiche und Rüdersdorf sind 11 Menschen verletzt worden. Nach Angaben des Betreibers wurden 10 Fahrgäste und ein Straßenbahnfahrer verletzt. Der Fahrer der zweiten Bahn erlitt einen Schock. Die Unfallursache ist noch unklar. Wegen der Bergungsarbeiten sind die Strecke und die Schöneicher Landstraße gesperrt. Ein Schienenersatzverkehr ist eingerichtet. Die Aufhebung der Rotsperre für den US-Stürmer Balogun sorgt weiter für Diskussionen. DFB-Präsident Neuendorf fordert von der FIFA eine schnelle Stellungnahme.
9: Hintergrund sind Berichte, wonach FIFA-Präsident Infantino vor der Entscheidung mit US-Präsident Trump telefoniert haben soll. Auch der belgische Fußballverband reagiert verärgert und prüft nach eigenen Angaben rechtliche Schritte gegen die Entscheidung. Belgien spielt morgen im WM-Achtelfinale gegen die USA. Trump bedankte sich öffentlich bei der FIFA für die Aufhebung der Sperre. Timo Wiesner, Redaktion.
8: Vor dem Bundeskanzleramt in Berlin haben 15 Hilfsorganisationen gegen geplante Kürzungen bei der Entwicklungszusammenarbeit protestiert. Sie fordern, dass Deutschland weiter ausreichend Geld für humanitäre Hilfe und Entwicklungsprojekte bereitstellt. Nach Angaben des Bündnisses sind weltweit rund 239 Millionen Menschen auf Unterstützung angewiesen. Die Bundesregierung plant, den Etat für Entwicklungszusammenarbeit im kommenden Jahr weiter zu kürzen. Wegen eines großen Waldbrands im Süden Frankreichs haben rund 10.000 Menschen ihre Häuser verlassen müssen. Betroffen ist eine Region westlich von Perpignan. Die heutige Etappe der Tour de France findet dort deshalb ohne Zuschauer statt. Auch in Portugal und Griechenland kämpfen Einsatzkräfte gegen schwere Waldbrände. In Portugal sind bereits mehr als 120 Quadratkilometer Land verbrannt. Die aktuellen Temperaturen in Berlin am Alex und am Funkturm 16 Grad, genauso in Potsdam am Stadtschloss. Heute stark bewölkt bis bedeckt und von Westen verbreitet Regen, Maximum 19 bis 22 Grad. Morgen stark bewölkt bis bedeckt und gebietsweise Regen, Höchstwerte 20 bis 24 Grad.
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nach zwei am frühen Nachmittag in dieser zweiten Juliwoche. Ich freue mich auf diese. Ich bin Petra Schwarz, begleite euch immer nachmittags von 14 bis 18 Uhr hier bei Ella. Fühl den besten Jazz, Soul und Blues. Und es geht auch gleich weiter mit Christian McBride und Samara Joy und einer Neuinterpretation eines, ja, Traditionals, so könnte man sagen. Aus diesem Jahr, aus dem Jahre 2026, Old Folks, bitteschön.

Chet Baker war das mit Let's Get Lost auf Ella. Fühl den besten Jazz, Soul und Blues. Ja, heute ist der erste Montag im Monat und da gibt's bei uns immer was Besonderes am Abend um 20 Uhr. Ellas Open Stage, wenn ihr mal auf unserer Website schaut, da seht ihr den Mann, der das Ganze präsentiert. Das ist Professor Paolo Morello, künstlerischer Direktor des Jazz-Instituts Berlin. Auf unserer Website ellaradio.de, das sei noch erwähnt, aber die kennt ihr natürlich längst. Ja, und der Mann, der präsentiert dann die spannendsten Talente der Berliner Jazz-, Soul- und Blues-Szene. Das heißt, da gibt's immer am ersten Montag am Abend bei uns hier bei Ella jeweils eine Radiopremiere. Vorbild ist das legendäre Open Mic im Birdland Jazz Club in New York City. Dort öffnet sich seit Jahrzehnten jeden Montagabend die Bühne für alle, die den Mut haben und früh genug da sind. Das machen wir hier einfach bei Ella Radio auch. Also viel Spaß mit Paolo Morello heute Abend um 20 Uhr. Und das hier ist Jalen Gonda, Burning Temptation, nagelneu aus diesem Jahr.

Quincy Jones will, dass ich ihm eine Bedtime-Story erzähle. Das mache ich nicht, ist jetzt zu früh. Ihr seid bei Ella für den besten Jazz, Soul und Blues. Ich sage euch aber, wer jetzt kommt. Es kommt Van Morrison, Days.

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Ihr seid bei Ella für den besten Jazz, Soul und Blues am Montagnachmittag mit Petra Schwarz im Studio. Ja, schönen guten Tag auch. Ich habe tolle Musik für euch an diesem Nachmittag, aber ist ja klar, wir sind ja bei Ella Radio. Da gibt es in dieser halben Stunde Birelli Lagrène zum Beispiel oder Gilberto Gil oder Tom Waits. Und das hier, was so ganz zart an den Tasten anfängt, das ist Sullivan Fortner, Southern Nights. Ich wünsche euch einen schönen Nachmittag und mir auch, also uns.

Gast von Tom Waits am Nachmittag hier bei uns, bei Ella. Fühlt den besten Jazz, Soul und Blues. Es ist ein Titel des wegweisenden Debütalbums Closing Time, das im März 1973 veröffentlicht wurde. Tom Waits fängt hier die typische melancholische Bar-Atmosphäre der nächtlichen Stunden ein. Das habt ihr ja gehört, ne? Und interessant, der Song leiht sich Textfragmente aus dem klassischen englischen Kinderreim Sing a Song of Sixpence Pocketful of Ray. Ja, und verwebt sie zu einem Schlaflied für Erwachsene. Ja, wenn man das beim nächsten Mal hört, dann hört man es doch ganz anders. Ihr seid bei Ella für den besten Jazz, Soul und Blues. Und das hier ist Gilberto Gil. Und er öffnet jetzt für uns den Vorhang aus dem Jahre 1900.

Da gab es gerade Konfrontationen in dieser Musik. Jedenfalls heißt der Song Confrontations. Gehört hier bei Ella für den besten Jazz, Soul und Blues. Wir gehen auf die volle Stunde zu. Da gibt es natürlich Aktuelles aus Berlin, Brandenburg, Deutschland und der Welt. Und bis dahin tauchen wir in die Galaxy ein. So heißt der Song, den wir jetzt hören von War Galaxy. Hier bei uns auf Ella. Und weiter geht's dann mit Petra Schwarz auch nach den Nachrichten.

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5: Ich bin Silke Rech. Die Arbeiten an der neuen Ringbahnbrücke der A100 liegen im Zeitplan. Nach Angaben der Projektverantwortlichen könnte die Brücke sogar schon in der ersten Hälfte des kommenden Jahres fertig sein. Geplant war bisher der Sommer 2027. Am kommenden Wochenende werden am S-Bahnhof Westkreuz mit einem Großkran schwere Stahlteile eingesetzt. Deshalb fahren dort das ganze Wochenende keine S-Bahnen. Auch der Fernverkehr ist betroffen. Bei einem Zusammenstoß zweier Straßenbahnen zwischen Schöneiche und Rüdersdorf sind 11 Menschen verletzt worden. Nach Angaben des Betreibers wurden 10 Fahrgäste und ein Straßenbahnfahrer verletzt. Der Fahrer der zweiten Bahn erlitt einen Schock. Die Unfallursache ist noch unklar. Wegen der Bergungsarbeiten sind die Strecke und die Schöneicher Landstraße gesperrt. Ein Schienenersatzverkehr ist eingerichtet. Die Aufhebung der Rotsperre für den US-Stürmer Balogun sorgt weiter für Diskussionen. DFB-Präsident Neuendorf fordert von der FIFA eine schnelle Stellungnahme.
6: Hintergrund sind Berichte, wonach FIFA-Präsident Infantino vor der Entscheidung mit US-Präsident Trump telefoniert haben soll. Auch der belgische Fußballverband reagiert verärgert und prüft nach eigenen Angaben rechtliche Schritte gegen die Entscheidung. Belgien spielt morgen im WM-Achtelfinale gegen die USA. Trump bedankte sich öffentlich bei der FIFA für die Aufhebung der Sperre. Timo Wiesner, Redaktion.
5: Vor dem Bundeskanzleramt in Berlin haben 15 Hilfsorganisationen gegen geplante Kürzungen bei der Entwicklungszusammenarbeit protestiert. Sie fordern, dass Deutschland weiter ausreichend Geld für humanitäre Hilfe und Entwicklungsprojekte bereitstellt. Nach Angaben des Bündnisses sind weltweit rund 239 Millionen Menschen auf Unterstützung angewiesen. Die Bundesregierung plant, den Etat für Entwicklungszusammenarbeit im kommenden Jahr weiter zu kürzen. Wegen eines großen Waldbrands im Süden Frankreichs haben rund 10.000 Menschen ihre Häuser verlassen müssen. Betroffen ist eine Region westlich von Perpignan. Die heutige Etappe der Tour de France findet dort deshalb ohne Zuschauer statt. Auch in Portugal und Griechenland kämpfen Einsatzkräfte gegen schwere Waldbrände. In Portugal sind bereits mehr als 120 Quadratkilometer Land verbrannt. Die aktuellen Temperaturen in Berlin am Alex und am Funkturm 16 Grad, genauso in Potsdam am Stadtschloss. Heute stark bewölkt bis bedeckt und von Westen verbreitet Regen, Maximum 19 bis 22 Grad. Morgen stark bewölkt bis bedeckt und gebietsweise Regen, Höchstwerte 20 bis 24 Grad.
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haben es Montagnachmittag, Montag, der 6. Juli. Wenn man beim Sprechen nur Juli sagt, dann kann man das ja mit Juni verwechseln, aber es ist ja klar, wir sind inzwischen im Juli, also in dem Sommermonat. Mal sehen, was der uns so temperaturmäßig bringt. Der Juni war ja sozusagen bisher ohne Vergleich, was die Höhe der Temperaturen betrifft. Schauen wir mal. Ihr habt jedenfalls immer Ella Radio dabei. Wir erfreuen euch rund um die Uhr mit Jazz, Soul und Blues. Und den fühlt ihr dann hoffentlich, wenn ihr Ella Radio hört. Ich bin Petra Schwarz, freue mich auf die Zeit bis 18 Uhr. Die werden wir heute gemeinsam verbringen. Also hoffe ich doch zumindest, dass ihr dabei seid. Und ich habe euch jetzt mitgebracht John Cicada und Micaela Cicada sowie...

es euch zwischenzeitlich entfallen sein sollte, was dieses L-O-V-E bedeutet, dann wisst ihr es jetzt. Diana Krall war das, Love, zusammengezogen aus dem Jahre 2017 in ihrer Interpretation. Gehört habt ihr das bei Ella für den besten Jazz, Soul und Blues. Und jetzt habe ich die US-amerikanische Soul-Sängerin Dana Masters für euch. Die hat schon für den Papst und US-Präsident Clinton gesungen. Und am Mittwoch vielleicht live für euch. Und das klingt dann so.

Dana Masters. Vor einigen Jahren ist sie aus den USA nach Nordirland gezogen, war jahrelang Sängerin in der Band von Van Morrison und ist seitdem eine feste Größe der europäischen Jazz-Szene. Übermorgen, am Mittwoch, kommt sie zu uns nach Berlin in den A-Train, in den Jazzclub in Charlottenburg. Das Konzert beginnt um 20.30 Uhr. Ich meine, wenn das kein Tipp ist. Und jetzt wünsche ich viel Spaß mit GJ, Young Girl, ganz neu aus diesem Jahr.

George Benson live mit diesem Ohrwurm on Broadway. Ihr seid bei Ella. Fühlt den besten Jazz, Soul und Blues. Und jetzt wird etwas besungen, was ich heute wirklich dabei habe, nämlich eine Wassermelone. Ich habe sie nicht vom Watermelon Man geholt, sondern einfach nur im Supermarkt, aber einfach nur lecker und toll in diesen Tagen. Watermelon Man.

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4: Ich bin Silke Rech. In Berlin-Schöneberg ist ein Mann bei einem Polizeieinsatz von einem Balkon gestürzt und schwer verletzt worden. Die Polizei war am Morgen wegen eines lautstarken Streits zu einer Wohnung gerufen worden. Nach ersten Erkenntnissen stürzte der Mann aus dem 5. Stock. Die Kriminalpolizei ermittelt jetzt, ob es sich um einen Fluchtversuch handelte. Der westliche Berliner Ring der A10 ist nach der Reparatur von Hitzeschäden wieder frei. Die Autobahn war seit Freitag zwischen Potsdam-Nord und dem Dreieck Havelland gesperrt. Am Wochenende kam es dadurch zu kilometerlangen Staus und Wartezeiten von mehreren Stunden. Die Schäden waren durch die starke Hitze der vergangenen Tage entstanden.
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4: Das Hans-Karosser-Gymnasium in Berlin-Kladow heißt ab dem 1. August offiziell Margot-Friedländer-Gymnasium. Mit der Umbenennung ehrt die Schule die Holocaust-Überlebende, die den Jugendlichen dort eng verbunden war. Gefeiert wird der Namenswechsel heute mit einem großen Schulfest und einem Fußballspiel. Die aktuellen Temperaturen in Berlin am Alex und am Funkturm 16 Grad, genauso in Potsdam am Stadtschloss. Heute stark bewölkt bis bedeckt und von Westen verbreitet Regen. Maximum 19 bis 22 Grad. Morgen stark bewölkt bis bedeckt und gebietsweise Regen. Höchstwerte 20 bis 24 Grad.

Ihr seid bei Ella für den besten Jazz, Soul und Blues an diesem Montagnachmittag. Eine gute Entscheidung, dass ihr dabei seid. Wir haben tolle Musik. Allein in den kommenden Minuten bis 16 Uhr zum Beispiel Lisa Bassange, Sängerin aus Berlin. Wir haben Young Guns, Silver Fox dabei und ich kündige es schon mal an, Gregory Porter, einen Mann, den ich besonders mag. Ihr wisst schon, das ist der mit dieser sehr auffälligen Schalmütze, die er immer trägt, so eine Art Markenzeichen. Aber viel markenzeichiger, wenn ich dieses Wort mal benutzen darf, ist natürlich seine Stimme und die Art, wie er singt. Und er wird uns erzählen, dass es bei ihm auch nicht auf Knopfdruck losging mit der Karriere. Sehr beruhigend für alle, die sowas vorhaben. Welche Art Karriere auch immer. Und das gibt's jetzt hier bei uns auf Ella.

0: Grover Washington Jr. war das mit einem funkigen Mr. Magic hier bei uns auf Ella für den besten Jazz, Soul und Blues. Ja, jetzt kommt gleich Gregory Porter mit Hey Laura. Vorher aber, wie schon angekündigt, hören wir mal, wie es so losging. Also jedenfalls nicht mit 18 bei ihm.
1: For me it took some time. Now, yes, I was knocking on doors for years.
2: Es hat schon eine ganze Weile gedauert und ich musste viele Klinken putzen, bis es bei mir wirklich geklappt hat, obwohl ich auch mit 18 schon sehr schön gesungen habe. Aber da fehlte etwas. Ich musste Krisen erlebt, Probleme überstanden haben. Ich musste mir auch manchmal das Herz brechen lassen, eine innere Tiefe bekommen, damit meine Stücke anfangen konnten zu wirken. Ich musste einfach mehr gelebt haben.
1: It took some desire or need to get over some difficulty. In order to create the messages that I have in my songs.
0: Gregory Porter war das hier bei uns bei Ella. Definitiv kein Teenie-Star, dafür jetzt einer der größten der Welt. Und wir hören ihn mit Hey Laura aus dem Jahre 2021.
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4: Ich bin Silke Rech. Gut 6 Monate nach dem großen Stromausfall im Südwesten Berlins zieht der Senat Konsequenzen. Nach dem Bericht einer Expertenkommission soll der Katastrophenschutz verbessert werden. Geplant sind unter anderem ein zentrales Lage- und Krisenzentrum, mehr Notvorräte und wohnortnahe Anlaufstellen für Notfälle. Außerdem soll künftig ein Staatssekretär das Thema Krisenvorsorge koordinieren. Brandenburgs Verkehrsminister Krumbach fordert eine unabhängige staatliche Gesellschaft für das deutsche Schienennetz. Hintergrund ist der geplante Einstieg neuer Fernverkehrsanbieter. Krumbach begrüßt zwar mehr Wettbewerb auf der Schiene, warnt aber davor, dass die vorhandenen Streckenkapazitäten nur neu verteilt würden. Stattdessen müsse das Schienennetz weiter ausgebaut werden. Vor dem morgen beginnenden NATO-Gipfel in der Türkei hat Bundeskanzler Merz mit US-Präsident Trump telefoniert. Thema waren die deutschen Verteidigungsausgaben.
5: Trump hatte diese zuletzt als zu niedrig kritisiert. Nach Angaben aus Regierungskreisen erklärte Merz, dass Trump sich dabei auf veraltete Zahlen stütze. Deutschland werde seine Verteidigungsausgaben in den kommenden Jahren deutlich erhöhen. Das NATO-Ziel von 5% der Wirtschaftsleistung will die Bundesregierung bereits bis 2029 erreichen. Noah Ulrich, Redaktion.
4: Die Aufhebung der Rotsperre für den US-Stürmer Balogun sorgt vor dem WM-Achtelfinale gegen Belgien für heftige Kritik. Der belgische Fußballverband will gegen die Entscheidung der FIFA vorgehen. Auch der europäische Fußballverband UEFA kritisiert das Vorgehen scharf. DFB-Präsident Neuendorf fordert vom Weltverband Aufklärung. Hintergrund sind Berichte über ein Telefonat zwischen FIFA-Präsident Infantino und US-Präsident Trump vor der Entscheidung. Im Gazastreifen will die Hamas ihre Aufgaben in der Zivilverwaltung aufgeben. Die Terrororganisation kündigte an, das bisherige Verwaltungskomitee aufzulösen. Künftig soll ein Gremium aus unabhängigen Fachleuten die zivilen Aufgaben übernehmen. Beobachter werten den Schritt als Zeichen, dass die Hamas zu einer begrenzten Machtabgabe bereit sein könnte. Eine vollständige Entwaffnung lehnt die Organisation jedoch weiterhin ab. Die aktuellen Temperaturen in Berlin am Alex und am Funkturm 19 Grad, genauso in Potsdam im holländischen Viertel. Heute stark bewölkt bis bedeckt und von Westen verbreitet Regen, Maximum 19 bis 22 Grad. Morgen stark bewölkt bis bedeckt und gebietsweise Regen, Höchstwerte 20 bis 24 Grad.
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Miles Davis, John Coltrane, Cannonball Adderley und weitere, also die drei großen Namen sind ja schon Wahnsinn in einer Musik, die wir jetzt gehört haben bisher hier bei Ella für den besten Jazz, Soul und Blues. Ich habe dann 15:45, das ist ja normal, da gibt es ja jeden Tag in der Woche das Album der Woche für euch. Liva Strazdinia ist das in dieser Woche mit ihrem Debütalbum Unspoken. Und bis dahin fragt aber Soul Paradise erst einmal, who we are.

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1: Unspoken, so heißt das Debütalbum der Berliner Trompeterin, Flügelhornspielerin und Komponistin Liva Drazdinia. Ja, und ist eben unser Album der Woche. Die Musikerin hat lettische Wurzeln und verbindet auf dem Album eigene Kompositionen mit sehr persönlichen Geschichten und sie schafft Musik, die nahbar wirkt, ohne sich aufzudrängen. Sie will Eindrücke ihres inneren Erlebens teilen und dazu einladen, darin auch eigene Gefühle wieder zu finden. Ja, und heute hören wir ein altes lettisches Volkslied. Und Liva Drazdinia erklärt uns jetzt, warum sie gerade auf dieses Lied gekommen ist.
2: Das ist das Lieder- und Tänzerfest in Lettland, was alle 5 Jahre stattfindet. Da habe ich im Chor gesungen mit 14.000 Menschen. Die Kultur dort ist sehr groß, das Singen und die Volkslieder sind auch immer sehr präsent. Und das Lied habe ich eben dort bei dem Lieder- und Sängerfest mit singen dürfen im Chor und stand da auf dieser riesigen Waldbühne. Ich habe eben auch den lettischen Hintergrund und dann dachte ich, es wäre irgendwie schön, den Leuten auch das zu zeigen.
1: Liva Drazdinia, die Berliner Trompeterin, Flügelhornspielerin und Komponistin, deren aktuelles Album, das heißt, es ist ihr Debütalbum, ihr erstes also, wir in dieser Woche vorstellen in unserer Rubrik Album der Woche. Und besagter Song heißt Put Vehinhi. Ich hab's probiert. Mal sehen, wie es klingt, wenn wir es jetzt hören.

Hallo, Jacket Summer gehört hier gerade bei Ella. Fühl den besten Jazz, Soul und Blues. Es geht auf 16:30 zu. Mann, Mann, Mann, schon wieder rennt die Zeit so. Petra Schwarz weiterhin im Studio. Wir haben dann gleich Aktuelles aus Berlin und Brandenburg. Und hört mal, das hier kennen wir, oder? Earth, Wind and Fire sind das. Klar, mit Boogie Wonderland. Ich wünsche viel Spaß.

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3: Ich bin Silke Rech. In Berlin hat das erste kommunale Wohnheim für Auszubildende eröffnet. In den Neubau in Berlin-Lichtenberg ziehen im August mehr als 150 Azubis ein. Die Warmmiete liegt bei etwa 340 Euro im Monat. Das Wohnheim bietet möblierte WGs sowie Gemeinschaftsbereiche, eine Dachterrasse und eine Fahrradwerkstatt. Weitere Wohnheime für Auszubildende sind bereits geplant. Im Prozess um den Tod einer Frau aus Ludwigsfelde hat die Staatsanwaltschaft lebenslange Haft für den Angeklagten gefordert. Sie wirft dem Mann vor, seine damalige Freundin an Weihnachten 2025 mit massiver Gewalt getötet zu haben. Die Anklage geht von Totschlag in einem besonders schweren Fall aus. Das Urteil könnte noch in dieser Woche fallen.
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3: In Berlin-Hellersdorf soll ein neues Schwimmbad mit Außenbecken entstehen. Dafür stehen rund 35 Millionen Euro zur Verfügung. Geplant sind ein Hallenbad mit Sport- und Leerschwimmbecken sowie ein Außenbereich. Nach derzeitiger Planung könnte das Bad Ende 2029 oder Anfang 2030 eröffnet werden. Die aktuellen Temperaturen in Berlin am Alex und am Funkturm 19 Grad, genauso in Potsdam im holländischen Viertel. Heute stark bewölkt bis bedeckt und von Westen verbreitet Regen. Maximum 19 bis 22 Grad. Morgen stark bewölkt bis bedeckt und gebietsweise Regen. Höchstwerte 20 bis 24 Grad.

mal ein Lullaby, Midnight Lullaby. Und jetzt war das Chaka Khan mit Lullaby of Birdland hier bei uns, bei Ella. Fühl den besten Jazz, Soul und Blues. Weiter geht's mit Petra Schwarz im Studio. Ich freue mich auf die Zeit bis 18 Uhr mit euch zusammen. Da habe ich zum Beispiel Mama's Gun in der Playlist oder Chip Wickham oder hier gleich Earth and Out. Am I really here? Ja klar.

Chip Wickham, Lost Souls. Das hat man irgendwie auch gehört. Eine tiefgründige, gefühlvolle, meditative Jazzballade. Chip Wickham spielt ja hier Querflöte und Altflöte, was mir als früherer Flötistin ja sehr nahe ist, worüber ich mich immer besonders freue, hört man ja nicht so oft. Und begleitet wurde er von sanften Streichertexturen, so heißt es in der Beschreibung, und Perkussion. Jo, das Ganze hier bei Ella für den besten Jazz, Soul und Blues. Und jetzt legen wir wieder einen Zahn zu. Nancy Wilson ist das, aus dem Jahre 1967. Call Me.

mit Joy. Hier bei uns, bei Ella. Fühl den besten Jazz, Soul und Blues. Ihr seid am Nachmittag des ersten Tags der Woche, am Montag, den 6. Juli oder auch Juli, damit man es besser versteht. Aber das ist ja euch hoffentlich eh klar, da wir ja schon diverse Stunden an diesem Tag miteinander verbracht haben. Und ich habe jetzt hier ja einen der bekanntesten Songs der britischen Soul- und Rhythm and Blues Band Sade, 1985 als Leadsingle des zweiten Studioalbums Promise veröffentlicht. Allerdings nicht von Sade, sondern wie das im Jazz, Blues und Soul ja oft ist, von jemand anderem interpretiert. Patrice Rushen hier in dem Fall. Viel Spaß!

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3: Ich bin Silke Rech. Gut 6 Monate nach dem großen Stromausfall im Südwesten Berlins zieht der Senat Konsequenzen. Nach dem Bericht einer Expertenkommission soll der Katastrophenschutz verbessert werden. Geplant sind unter anderem ein zentrales Lage- und Krisenzentrum, mehr Notvorräte und wohnortnahe Anlaufstellen für Notfälle. Außerdem soll künftig ein Staatssekretär das Thema Krisenvorsorge koordinieren. Brandenburgs Verkehrsminister Krumbach fordert eine unabhängige staatliche Gesellschaft für das deutsche Schienennetz. Hintergrund ist der geplante Einstieg neuer Fernverkehrsanbieter. Krumbach begrüßt zwar mehr Wettbewerb auf der Schiene, warnt aber davor, dass die vorhandenen Streckenkapazitäten nur neu verteilt würden. Stattdessen müsse das Schienennetz weiter ausgebaut werden. Vor dem morgen beginnenden NATO-Gipfel in der Türkei hat Bundeskanzler Merz mit US-Präsident Trump telefoniert. Thema waren die deutschen Verteidigungsausgaben.
4: Trump hatte diese zuletzt als zu niedrig kritisiert. Nach Angaben aus Regierungskreisen erklärte Merz, dass Trump sich dabei auf veraltete Zahlen stütze. Deutschland werde seine Verteidigungsausgaben in den kommenden Jahren deutlich erhöhen. Das NATO-Ziel von 5% der Wirtschaftsleistung will die Bundesregierung bereits bis 2029 erreichen. Noah Ulrich, Redaktion.
3: Die Aufhebung der Rotsperre für den US-Stürmer Balogun sorgt vor dem WM-Achtelfinale gegen Belgien für heftige Kritik. Der belgische Fußballverband will gegen die Entscheidung der FIFA vorgehen. Auch der europäische Fußballverband UEFA kritisiert das Vorgehen scharf. DFB-Präsident Neuendorf fordert vom Weltverband Aufklärung. Hintergrund sind Berichte über ein Telefonat zwischen FIFA-Präsident Infantino und US-Präsident Trump vor der Entscheidung. Im Gazastreifen will die Hamas ihre Aufgaben in der Zivilverwaltung aufgeben. Die Terrororganisation kündigte an, das bisherige Verwaltungskomitee aufzulösen. Künftig soll ein Gremium aus unabhängigen Fachleuten die zivilen Aufgaben übernehmen. Beobachter werten den Schritt als Zeichen, dass die Hamas zu einer begrenzten Machtabgabe bereit sein könnte. Eine vollständige Entwaffnung lehnt die Organisation jedoch weiterhin ab. Die aktuellen Temperaturen in Berlin am Alex und am Funkturm 19 Grad, genauso in Potsdam im holländischen Viertel. Heute stark bewölkt bis bedeckt und von Westen verbreitet Regen, Maximum 19 bis 22 Grad. Morgen stark bewölkt bis bedeckt und gebietsweise Regen, Höchstwerte 20 bis 24 Grad.
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Jedenfalls Rod Stewart gerade gesungen hier bei uns, bei Anna. Für den besten Jazz, Soul und Blues. Ja, irgendwie ist das ja gut, wenn es so ist. Und wir können das ja als Motto nehmen für diese Stunde bis 18 Uhr. Da bin ich jedenfalls noch für euch da als Begleiterin hier im Programm oder in der Show, wie Kollegen ja auch sagen. Und da habe ich jetzt gleich noch eine tolle Frau, Nectar Wood, Naturally. Ich wünsche uns einen schönen Nachmittag.

Gefühl den besten Jazz, Soul und Blues war das Sunrise, die erfolgreiche Lead-Single aus Norah Jones' zweitem Studioalbum Feels Like Home aus dem Jahre 2004. Und ich gehe jetzt mit dieser damals noch sehr jungen Frau noch ein Stück weit zurück. Denn es passiert ja nicht allzu oft, dass man für ein Debütalbum, also das Album vor dem zweiten Studioalbum, 5 Grammys bekommt. Auf der anderen Seite, so ein Talent wie Norah Jones gibt

0: das eben auch nicht auf. 2003 hat sie ihr Debütalbum Come Away With Me veröffentlicht beim altehrwürdigen Label Blue Notes Records. Und sowohl Norah Jones als auch der Labelboss waren ganz schön überrascht von dem plötzlichen Erfolg. Das hat sie mal dem US-amerikanischen Sender CBS erzählt.
1: Well, I think it was 1 million and
2: nach einer Million verkauften Platten habe ich ihn dann angerufen und gesagt, komm, lass uns das stoppen, das ist doch albern. Ich war irgendwie schüchtern und überfordert von all den Fragen, auch zu meinem Vater.
0: Norah Jones, ja, die Tochter des berühmten Sitar-Spielers Ravi Shankar, der unter anderem die Beatles sehr beeinflusst hat. Übrigens, der Anruf hat nichts bewirkt. Das Debütalbum wurde 26 Millionen Mal verkauft. So viel also zu Norah Jones an dieser Stelle. Und das hier ist Earth and Out. Everything, all at once, all of the time. Viel Spaß hier bei uns bei Ella. Fühlt den besten Jazz.

Soyo Funk hier bei uns bei Ella für den besten Jazz, Soul und Blues. Ja, und das hier ist Melody Gardot, die hier sich so langsam reinschleicht bis zu den Meldungen aus der Region Over the Rainbow.

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3: Ich bin Silke Rech. In Berlin hat das erste kommunale Wohnheim für Auszubildende eröffnet. In den Neubau in Berlin-Lichtenberg ziehen im August mehr als 150 Azubis ein. Die Warmmiete liegt bei etwa 340 Euro im Monat. Das Wohnheim bietet möblierte WGs sowie Gemeinschaftsbereiche, eine Dachterrasse und eine Fahrradwerkstatt. Weitere Wohnheime für Auszubildende sind bereits geplant. Im Prozess um den Tod einer Frau aus Ludwigsfelde hat die Staatsanwaltschaft lebenslange Haft für den Angeklagten gefordert. Sie wirft dem Mann vor, seine damalige Freundin an Weihnachten 2025 mit massiver Gewalt getötet zu haben. Die Anklage geht von Totschlag in einem besonders schweren Fall aus. Das Urteil könnte noch in dieser Woche fallen.
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3: In Berlin-Hellersdorf soll ein neues Schwimmbad mit Außenbecken entstehen. Dafür stehen rund 35 Millionen Euro zur Verfügung. Geplant sind ein Hallenbad mit Sport- und Leerschwimmbecken sowie ein Außenbereich. Nach derzeitiger Planung könnte das Bad Ende 2029 oder Anfang 2030 eröffnet werden. Die aktuellen Temperaturen in Berlin am Alex und am Funkturm 19 Grad, genauso in Potsdam im holländischen Viertel. Heute stark bewölkt bis bedeckt und von Westen verbreitet Regen. Maximum 19 bis 22 Grad. Morgen stark bewölkt bis bedeckt und gebietsweise Regen. Höchstwerte 20 bis 24 Grad.

Simone war das. Love me or leave me. Finde ich ziemlich konsequent und mutig. Könnt ihr das? Also, wenn ich mal so resümiere, das finde ich wirklich schwierig, das konsequent zu sagen. So oder so, ihr seid bei Ella für den besten Jazz, Soul und Blues. Weiter mit Petra Schwarz im Studio. Noch bis 18 Uhr. Ich freue mich drauf, dass wir noch eine knappe halbe Stunde gemeinsam haben. Steely Dan wird es geben in dieser halben Stunde. Michael Bublé, Weather Report und diese wunderbare Frau hier, Cat Eaton, Kings and Queens.

0: Das war ein Weather Report hier bei uns bei Ella. Fühl den besten Jazz, Soul und Blues. Und wenn wir jetzt schon mal in Richtung Wochenende schauen, und zwar auf den Sonntag um 18 Uhr, da wird es bei uns hier bei Ella so klingen.
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Louis Armstrong war das, live in Berlin 1965. Und seinen Todestag, nämlich 6 Jahre später, am 6. Juli 1971, also heute vor 55 Jahren, ist er verstorben, nehmen wir zum Anlass, ein Konzert zu präsentieren, was eben Louis Armstrong Berlin 1965 heißt. Da ist er legendär längst in Berlin aufgetreten, und zwar im Friedrichstadtpalast, also in Ost-Berlin. Es war Armstrongs erste Tournee durch Osteuropa. Er hat dann insgesamt 6 Konzerte im Friedrichstadtpalast gespielt, und bei mindestens einem soll auch Ella Fitzgerald auf der Bühne gestanden haben. Na, jedenfalls könnt ihr das Konzert, das legendäre, aus dem Jahre 1965 im Friedrichstadtpalast in Ost-Berlin am Sonntag bei uns hören, bei Ella, live in Konzert um 18 Uhr.

es auf 18 Uhr zugeht. Wir haben nur noch wenige Minuten. Nutze ich die Gelegenheit, um Tschüss zu sagen. Zumindest für heute. Das war's nämlich für mich. Ich packe meine Sachen und räume das Feld. Viktor Worms kommt. Logisch, der wird euch in den Abend geleiten. Und ich wünsche mit Steely Dan einen schönen solchen.

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5: Ich bin Selke Rech. Der Berliner Polizei fehlen wegen des Fachkräftemangels immer mehr Einsatzkräfte. Die Gewerkschaft der Polizei fordert deshalb das Studium für erfahrene Polizeibeamte, die in den gehobenen Dienst aufsteigen wollen, von 3 auf 2 Jahre zu verkürzen. So könnten die Polizisten schneller wieder auf der Straße eingesetzt werden. Die Gewerkschaft hofft damit, den Personalmangel zumindest teilweise zu entschärfen. Die Chancen für neue Gaskraftwerke in der Lausitz sind deutlich gestiegen. Bundeswirtschaftsministerin Reiche hat ihre Pläne für die Ausschreibung neuer Kraftwerke geändert. Der umstrittene Südbonus soll nicht mehr in der bisherigen Form gelten. Davon könnte vor allem der Energiekonzern LEAG profitieren, der Gaskraftwerke in Schwarze Pumpe und Lippendorf plant. Über das Gesetz entscheidet der Bundestag in dieser Woche. Das Bundeskabinett hat den Haushaltsentwurf für das kommende Jahr beschlossen. Geplant sind Ausgaben von mehr als 555 Milliarden Euro. Dafür will der Bund auch neue Schulden aufnehmen.
6: Das Geld soll unter anderem in die Infrastruktur und die Bundeswehr fließen. Um den Haushalt zu entlasten, plant die Bundesregierung außerdem höhere Steuern auf Alkohol und Tabak sowie Einsparungen bei einigen Sozialleistungen und beim Rentenzuschuss. Kritik an den Plänen kommt von Verbänden und der Opposition. Timo Wiesner, Redaktion.
5: US-Präsident Trump hat bestätigt, dass er FIFA-Präsident Infantino um eine Überprüfung der roten Karte gegen US-Stürmer Balogun gebeten hat. Er halte den Platzverweis für ungerecht und habe lediglich um eine erneute Prüfung gebeten. Die FIFA setze die Sperre daraufhin zur Bewährung aus. Balogun darf damit im WM-Achtelfinale gegen Belgien spielen. Der belgische Fußballverband kritisiert die Entscheidung und hat Einspruch gegen das Verfahren eingelegt. Im Südwesten Frankreichs sind rund 10.000 Menschen vor einem großen Waldbrand in Sicherheit gebracht worden. Das Feuer nahe der spanischen Grenze breitet sich wegen starker Winde weiter aus und ist bislang nicht unter Kontrolle. Auch die Tour de France ist betroffen. Die heutige 3. Etappe wurde teilweise verlegt und fand auf einem Abschnitt ohne Zuschauer statt. Die aktuellen Temperaturen in Berlin am Alex und am Funkturm 19 Grad und auch in Potsdam am Stadtschloss 19 Grad. In den kommenden Stunden meist stark bewölkt und von Nordwesten erneut aufkommender Regen. Morgen stark bewölkt bis bedeckt und gebietsweise Regen. Höchstwerte 20 bis 24 Grad.
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Inkognito auf Ella. Ich bin nicht Inkognito. Mein Name ist Victor Worms. Der Laden hier heißt Ella und wir spielen den besten Jazz, Soul und Blues. Und jetzt muss ich ein wenig ausholen. Es geht jetzt in den

euch fragen, was erzählt der Kerl da im Radio? Er sagt die nächste Nummer an. Und die hat bei mir in der Sendung zumindest heute Premiere. Sie kommt von Alexander Hus, Luca Curcio und Sebastian Merck. Ist ganz aktuell und sie heißt, genau wie das, was ich gerade beschrieben habe, Vogelbalz. Auf geht's zum Balzen.

Cassandra Wilson auf Ella, Show Me a Love. Und diese Cassandra Wilson, das ist eine ganz besondere Frau. Die war überall schon aktiv in Sachen Musik. Pop, Rock. Sie hat fast so etwas wie amerikanischen Schlager gemacht und hat sich dann irgendwann im Soul und im Jazz gefunden. Und viele ganz große zählen auf sie. Es gibt von ihr zum Beispiel, ich rede von Cassandra Wilson, wie gesagt, es gibt von ihr wunderbare Versionen, haben wir auch schon gespielt, von Cyndi Lauper's Time After Time. Oder sie hat Titel aus der Rockmusik in den Jazz und den Soul geholt und sie ist bei ganz, ganz vielen internationalen Pop- und Rockstars ganz groß angesagt. Sie wurde unter anderem auch schon gesichtet auf Bühnen mit Pat Metheny. Also Cassandra Wilson, eine ganz besondere Künstlerin, die uns auch hier auf Ella immer wieder begegnet. So auch heute an diesem Montag. Habe ich euch schon gesagt, dass ich mich freue, dass ihr da seid? Schön, dass ich euch an meiner Seite habe in den nächsten 2 Stunden. Es sind nur noch knapp 2 Stunden. Und dass wir uns gerade gemeinsam gefreut haben über Cassandra Wilson. Und jetzt kommt ganz Aktuelles auf Ella. Kurt Capers, Runnin'.

eine ganz besondere Frau. Eli Bruner. Ja, und sie ist weiß, aber obwohl sie schöne schwarze Tiefen in ihrer Stimme hat. Und sie hat sich, ja, sie hat etwas gemacht, was wenige gemacht haben. Sie hat sich, und das auf einem ganzen Album, ich glaube es sind sogar zwei, hat sie sich Hits angenommen, die eigentlich aus der Popmusik kommen. Und sie hat sie in ein souliges, swingiges, jazziges Gewand gesteckt. Take on Me von, Take on Me, das war Aha, genau. Barbie Girl, The Final Countdown von Europe ist dabei. Oder auch das Material Girl von Madonna, I Like Chopin, Gazebo und eben auch dieses Just the Two of Us. Wirklich eine ganz bemerkenswerte Künstlerin und dazu noch eine sehr, sehr schöne Frau. Die Nummer gerade, die ist gerade mal 10 Jahre alt. Wir gehen noch 50 Jahre weiter zurück in die Vergangenheit. Und er ist Stammgast hier bei uns auf Ella, so auch an diesem Montagabend. McCoy Tyner mit Searchin'.

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Joni Mitchell, und in diesem Lied geht es um Perspektivwechsel. Man muss die Dinge manchmal einfach nur von einer anderen Seite betrachten. Nehmen wir zum Beispiel die Wolken. Sie können bedrohlich aussehen, sie können finster aussehen und Böses prophezeien. Sie können aber auch wunderschöne Gebilde an den Himmel zaubern. This is Both Sides Now, ein Klassiker und wie ich finde, eigentlich fast die schönste Version davon, von Joni Mitchell. This is Ella, If We Pretend, auch ein Klassiker. Hier ist Gerald Lawson und If We Pretend in einem aktuellen Gewand.

Pete Escovedo und Cy Smith. Let's stay together. Wir sind zusammen an diesem Montagabend und ich gebe hier immer mal wieder kleine Tipps. Ich habe ja schon auf einige Bücher zum Thema Jazz hingewiesen. Da hole ich mir auch viele der Geschichten raus, die ich hier dann so in Kurzform erzähle. Und jetzt habe ich einen Tipp bekommen von Petra Kleinschmidt. Sie ist hier aus Berlin und ein großer Soul-Fan. Also ich habe diesmal einen Buchtipp in Sachen Soul. Das Buch heißt Soul Train, The Music, Dance and Style of a Generation. Also es geht um die Generation des Soul, es geht um Tanz und es geht um all das, was wir Soul-Fans so mögen. Wirklich interessant, schöne Geschichten drin. Einfach mal gucken, wo ihr das auftreibt. Soul Train heißt das Ganze und dazu dann im Hintergrund die Musik hören. Wunderbar. So, Musik, gutes Stichwort. Stan Getz. Es ist Montagabend und Stan Getz ja schon fast so etwas wie Inventar hier auf Ella Samba Triste. Mhm.

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6: Ich bin Selke Rech. Der Berliner Polizei fehlen wegen des Fachkräftemangels immer mehr Einsatzkräfte. Die Gewerkschaft der Polizei fordert deshalb das Studium für erfahrene Polizeibeamte, die in den gehobenen Dienst aufsteigen wollen, von 3 auf 2 Jahre zu verkürzen. So könnten die Polizisten schneller wieder auf der Straße eingesetzt werden. Die Gewerkschaft hofft damit, den Personalmangel zumindest teilweise zu entschärfen. Die Chancen für neue Gaskraftwerke in der Lausitz sind deutlich gestiegen. Bundeswirtschaftsministerin Reiche hat ihre Pläne für die Ausschreibung neuer Kraftwerke geändert. Der umstrittene Südbonus soll nicht mehr in der bisherigen Form gelten. Davon könnte vor allem der Energiekonzern LEAG profitieren, der Gaskraftwerke in Schwarze Pumpe und Lippendorf plant. Über das Gesetz entscheidet der Bundestag in dieser Woche. Das Bundeskabinett hat den Haushaltsentwurf für das kommende Jahr beschlossen. Geplant sind Ausgaben von mehr als 555 Milliarden Euro. Dafür will der Bund auch neue Schulden aufnehmen.
7: Das Geld soll unter anderem in die Infrastruktur und die Bundeswehr fließen. Um den Haushalt zu entlasten, plant die Bundesregierung außerdem höhere Steuern auf Alkohol und Tabak sowie Einsparungen bei einigen Sozialleistungen und beim Rentenzuschuss. Kritik an den Plänen kommt von Verbänden und der Opposition. Timo Wiesner, Redaktion.
6: US-Präsident Trump hat bestätigt, dass er FIFA-Präsident Infantino um eine Überprüfung der roten Karte gegen US-Stürmer Balogun gebeten hat. Er halte den Platzverweis für ungerecht und habe lediglich um eine erneute Prüfung gebeten. Die FIFA setze die Sperre daraufhin zur Bewährung aus. Balogun darf damit im WM-Achtelfinale gegen Belgien spielen. Der belgische Fußballverband kritisiert die Entscheidung und hat Einspruch gegen das Verfahren eingelegt. Im Südwesten Frankreichs sind rund 10.000 Menschen vor einem großen Waldbrand in Sicherheit gebracht worden. Das Feuer nahe der spanischen Grenze breitet sich wegen starker Winde weiter aus und ist bislang nicht unter Kontrolle. Auch die Tour de France ist betroffen. Die heutige 3. Etappe wurde teilweise verlegt und fand auf einem Abschnitt ohne Zuschauer statt. Die aktuellen Temperaturen in Berlin am Alex und am Funkturm 19 Grad und auch in Potsdam am Stadtschloss 19 Grad. In den kommenden Stunden meist stark bewölkt und von Nordwesten erneut aufkommender Regen. Morgen stark bewölkt bis bedeckt und gebietsweise Regen. Höchstwerte 20 bis 24 Grad.
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Man wagt ja kaum etwas zu sagen, oder? Das ist schön, ne? Das ist so schön relaxed. Das war Jill Scott mit Golden. Wunderschöne Nummer, 20 Jahre alt. Hat Platz auf Ella. Das schwingt, das ist Blues. Das ist einfach, ich muss sagen, ich habe die Augen zugemacht und habe es einfach nur genossen. Wir heben etwas das Tempo und wir werden aktueller hier auf Ella. Mein Name ist Victor Worms und das ist Malcolm Strachan.

Love Too Easily. Das ist Ella und das war Chet Baker, 50er Jahre. So, erinnert ihr euch auch an die kleine Tasche, die euch eure Mama immer mitgegeben habt, wenn ihr auf dem Weg zur Schule wart? Da war so ein Apfel drin, da war ein Brot drin und meistens das drauf, was wir nicht so mochten. Aber es war ein Bolsita. Bolsita, das ist ein kleines Säckchen. Es kommt aus dem Spanischen, der Begriff. Und da erinnert sich Joey Quiñones genau an diesen Bolsita, in den die Mama immer Leckereien getan hat. Und an die erinnert er sich, Joey Quiñones. Und das ist das kleine Säckchen Bolsita.

Na? 70er Jahre? Erinnert ihr euch an das Original von Baby, I Love Your Way? Olea war das auf Ella und das war das Jahr 2007. Und Baby, I Love Your Way, wie gesagt, das war Peter Frampton. Der ist nicht in unserer Ecke zu Hause, aber in der Popmusik. Und ich sag's ja immer wieder, da gibt's ja ganz viele, die Jazz zum Beispiel mögen oder Klassik mögen, die sagen, oh, Popmusik, oh, ich weiß es nicht. Was man draus machen kann, das hören wir hier auf Ella immer wieder. Und auch jetzt, denn auch der Titel kommt eigentlich aus der Popmusik und bei Natalie Cole klingt Tell Me All About It so, wie jetzt auf Ella.

Einmal mehr hat sich Tony Bennett einen ganz großen an die Seite geholt. Wir haben ja schon viele dieser Crossover-Nummern hier gespielt. Diesmal aus dem Jahr 2006 mit dem wunderbaren Elton John Rex to Riches. Und ich habe die Tage nochmal ein Buch rausgenommen, das ich schon seit, glaube ich, 10, 15 Jahren habe. Und das ist ein Buch, das heißt Ich. Und dieses Ich meint Elton John. Und da hat er zum ersten Mal aufgeräumt mit ganz vielen Anekdoten, die es über ihn gibt, die andere über ihn erzählen und zu denen er immer gesagt hat, ach, das stimmt doch alles nicht. Und irgendwann, ja, und irgendwann hat er dann gesagt, so Freunde, jetzt ist Schluss. Das stimmt alles nicht, was man über mich schreibt. Es war viel schlimmer und viel bunter. Und diese Autobiografie, wie gesagt, ich habe mir die neulich mal wieder vorgenommen, ist wirklich super spannend. Elton John und Ich. Und ich spiele euch jetzt was ganz anderes, ganz aktuell. Avishai Cohen mit Lucky. Und das ist euer Ella an diesem Montag. Danke fürs Hören.

Don't You Want Me 2010 und das Stella Starlight Trio hier auf Ella. Mein Name ist Victor Worms und jetzt kommen wir zu einer Dame, die hat tatsächlich so richtig abgeräumt und so richtig abgeräumt, allerdings erst in späteren Jahren. Gesungen hatte sie da schon länger viel im Hintergrund und irgendwann hat sie dann ihre ersten Platten damals noch rausgebracht, die nicht so erfolgreich waren. Aber wie das manchmal so ist, über Nacht wurde sie dann zu einem Superstar. Ich rede von Anita Baker und die hat es tatsächlich geschafft, was wenige Jazzmusiker gebracht haben, wobei die hat sogar richtig in die Rockmusik auch reingesungen. Sie hat nämlich einen Stern auf dem Hollywood Walk of Fame. Also das ist ganz wenige, das sind ja meistens dann Schauspieler und 1994, da war sie dran. Sie hat einen Preis fürs Lebenswerk bekommen, sie hat Dutzende Grammy Awards und den American Music Award und was weiß ich noch alles, aber das war ihr immer relativ egal. Sie hat immer gesagt, ich will einfach nur meine Musik machen und manchmal sehne ich mich zurück, als ich in kleinen Clubs gesungen habe, von der großen Karriere geträumt habe, die ich mir ganz anders vorgestellt hatte und als mich niemand kannte. Wir kennen sie, wir lieben sie und wir hören sie jetzt hier bei uns auf Ella an diesem Montagabend. Anita Baker, Sweet Dreams.

Tyreek McDowell, Logan Butler und Rodney Whittaker. The Sun Song. Blick auf die Uhr, Freunde, es wird Zeit. Gleich kommen hier bei uns auf Ella die Nachrichten und morgen nach Petra Schwarz um 18 Uhr darf ich wieder. Freue mich drauf, wünsche euch einen schönen Abend mit Ramsey, Luis und gleich, wie gesagt, hier auf Ella die Nachrichten. Macht's gut, euer Viktor.

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7: Ich bin Silke Rech. US-Präsident Trump hat bestätigt, dass er FIFA-Präsident Infantino um eine Überprüfung der roten Karte gegen US-Stürmer Balogun gebeten hat. Trump sagte, er halte den Platzverweis für ungerecht und habe lediglich um eine erneute Prüfung gebeten.
8: Die FIFA setzte die automatische Sperre daraufhin zur Bewährung aus. Der Stürmer ist damit im WM-Achtelfinale der USA gegen Belgien spielberechtigt. Eine Begründung für die ungewöhnliche Entscheidung gab der Weltverband nicht. Noah Ulrich, Redaktion.
7: Das Bundeskabinett hat den Haushaltsentwurf für das kommende Jahr beschlossen. Vorgesehen sind Ausgaben von rund 555 Milliarden Euro. Finanziert werden sollen sie unter anderem mit neuen Schulden von mehr als 200 Milliarden Euro. Laut Finanzminister Klingbeil sind die zusätzlichen Ausgaben unter anderem wegen der Aufrüstung der Bundeswehr und der schwachen Wirtschaft nötig. Der Bundestag berät nach der Sommerpause über den Haushalt und soll ihn im Herbst verabschieden. US-Präsident Trump zeigt sich vor dem NATO-Gipfel zuversichtlich, dass der Krieg in der Ukraine beendet werden kann. Nach einem Telefonat mit dem russischen Präsidenten Putin sagte Trump, er sei überzeugt, dass Putin den Krieg beenden wolle. Auch mit der Ukraine werde weiter verhandelt. Trump erklärte, eine Einigung sei näher, als viele glaubten. Über das Thema soll auch beim morgen beginnenden NATO-Gipfel in Ankara gesprochen werden. Die Bundesregierung will den monatlichen Sofortzuschlag von 25 Euro für Kinder aus einkommensschwachen Familien streichen. Das sieht ein Gesetz vor, das das Bundeskabinett beschlossen hat. Der Zuschlag war 2022 eingeführt worden, um Kinderarmut zu bekämpfen. Durch die Streichung sollen rund 450 Millionen Euro pro Jahr eingespart werden. Der Zuschlag ist bisher Teil des Kinderzuschlags, den Familien mit geringem Einkommen erhalten. Der Komponist Ralf Siegel liegt wegen einer schweren Lungenentzündung im Krankenhaus. Nach Medienberichten haben die Ärzte den 80-Jährigen in ein künstliches Koma versetzt. Seine Tochter Julia Siegel teilte mit, die Familie sei bei ihm. Siegel könne inzwischen wieder selbstständig atmen. Der Komponist hatte in den vergangenen Jahren immer wieder mit schweren gesundheitlichen Problemen zu kämpfen. Die aktuellen Temperaturen in Berlin am Alex und am Funkturm 19 Grad und auch in Potsdam am Stadtschloss 19 Grad. In den kommenden Stunden meist stark bewölkt und von Nordwesten erneut aufkommender Regen. Morgen stark bewölkt bis bedeckt und gebietsweise Regen. Höchstwerte 20 bis 24 Grad.
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1: Hallo und herzlich willkommen zur Open Stage hier auf Ella. Mein Name ist Paolo Morello, ich bin Gitarrist und künstlerischer Direktor des Jazz-Institut Berlin. In der Sendung Open Stage stellen wir euch junge Berliner Jazzkünstlerinnen vor und spannende Stimmen aus dem Umfeld des Jazz-Institut Berlin. Musik, die offen ist, persönlich überraschend und ziemlich lebendig. Heute starten wir mit einer Band, die gerade viel in Bewegung bringt, Eden, rund um die Gitarristin Pip van Eden. Die Band verbindet Soul, Singer-Songwriter-Sound und Jazz auf eine sehr eigene, intime Art. Die Songs sind persönlich warm und gleichzeitig voller feiner Details. Ihr Debütalbum Train My Mind ist gerade frisch erschienen und genau daraus hören wir den Titelsong. Hier ist Eden mit Train My Mind. Viel Spaß!

Das war Eden mit Train My Mind und ihr hört die Open Stage auf Ella. Herzlich willkommen. Ihr könnt Pip van Eden mit ihrer Band diese Woche live im Jazz-Institut hören. Am Freitag, den 10. Juli um 19 Uhr, kommt vorbei, der Eintritt ist frei. Weiter geht's jetzt mit Daniel Schacha und einem Stück, das zusammen mit Itai Lichtig entstanden ist. Echad Vedai. Ein psychedelisch angehauchter Rocksong auf Hebräisch mit bewusst offenen, leicht rätselhaften Bildern. Es geht um die Spur, die eine Begegnung im Inneren hinterlässt und um die Frage, was davon Erinnerung ist und was vielleicht Projektion. Gerade dieses Schweben zwischen Klarheit und Ungewissheit macht den Reiz des Stücks aus. Hier ist Daniel Schacha mit Echad Vedai.

Das war Danny mit Drunk und ihr hört die Open Stage auf Ella. Mein Name ist Paolo Morello, herzlich willkommen. Danim ist das Projekt rund um Emily Inzifuhl, Sängerin, Songwriterin und Produzentin. Gemeinsam mit Pelle Buschmann am Bass, David Milan am Schlagzeug und Kadim Ndombe an Vibraphon und Percussion aufgenommen. Als nächstes hören wir einen Musiker, der das Jazz-Institut Berlin seit vielen Jahren geprägt hat, Rolf Zielke. Der ist nicht nur Pianist und Komponist, sondern auch langjähriger Lehrender am Institut. Der Titel Getting Up stammt aus seinem Album Beaches in Your Soul und hat, wie er selbst sagt, durchaus etwas von der Energie des Cannonball Adderley Quintetts. Allerdings mit einem Groove, der rhythmisch ein bisschen gegen den Strich geht. Ich bin gespannt, wer von euch die Taktart errät. Hier ist Rolf Zielke mit Getting Up. Viel Spaß!

Wir hörten gerade Rolf Zielke mit Getting Up. Ihr hört die Open Stage auf LA. Mein Name ist Paolo Morello. Herzlich willkommen. Jetzt geht's weiter mit Seth Sjöström, einem Bassisten, der auch am Jazzinstitut Berlin studiert. Sein Album Come Heim, das gerade erschienen ist, kreist um die Frage, was eigentlich Zuhause bedeutet. Geografisch, menschlich, künstlerisch und vielleicht auch innerlich. Diese Suche hört man der Musik an. Sie ist offen, suchend, manchmal ganz zart und dann wieder voller Bewegung. Seth bewegt sich dabei zwischen nordisch geprägter Jazzsprache und Einflüssen aus der improvisierten Musikszene in Berlin. Der Titeltrack, den wir gleich hören werden, Come Heim, ist mit Ronja Andersson am Gesang, Jakob Öland am Piano, Seth Sjöström selbst am E-Bass und Mia Ohlmeier am Schlagzeug aufgenommen. Hier ist Seth Sjöström mit Come Heim. Viel Spaß dabei. Direkt im Anschluss hören wir ein Stück von Heinrich Köpperling und dem Julia Hülsmann Quartett.

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Wir hörten gerade die Komposition Bubbles von Heinrich Köberling, eingespielt mit dem Julia Hösmann Quartett. Ein wunderbar offenes, feines Stück mit viel Farbe und Raum. Der Titel Bubbles stammt vom Album Under the Surface des Julia Hösmann Quartett. Mit dabei sind hier Julia Hösmann selbst am Piano, Hildegun Oyset an der Trompete und am Goathorn, Mark Mühlbauer am Bass, Uli Kempendorf am Saxophon und Heinrich Köberling, der Komponist, selbst am Schlagzeug. Heinrich ist Kollege von mir am Jazzinstitut Berlin. Er ist Professor für Schlagzeug und neben dem, dass er ein wunderbarer Schlagzeuger ist, auch toller Komponist. Das Julia Hösmann Quartett steht in diesem Jahr auch besonders im Fokus, denn sie wurde mit dem Jazzpreis Berlin 2026 ausgezeichnet. Herzliche Gratulation hierzu. Zum Schluss unseres Hauptteils kommen wir jetzt zu Theresa Luna. Theresa ist Sängerin, Komponistin, lebt in Berlin und verbindet in ihrer Musik Pop, Jazz und lateinamerikanische Einflüsse mit großer poetischer Kraft. Ihre Biografie bewegt sich zwischen Argentinien und Deutschland und auch das hört man ihrer Musik deutlich an. Da ist viel Nähe, viel Melodie, aber auch eine sehr eigene Klarheit. Theresa studiert am Jazzinstitut Berlin und sie hat bereits mit ihrer ersten EP auf sich aufmerksam gemacht. Für Oktober ist ihr erstes komplettes Album angekündigt. Jetzt hören wir Confessions. Hier ist Theresa Luna, Confessions. Viel Spaß.

Das war Theresa Luna mit Confessions. Ihr hört die Open Stage auf Ella und mein Name ist Paolo Morello. Ich möchte euch herzlich einladen zu unserem ersten Jazz-Institut Berlin Festival vom 14. bis 16. Juli, also kommende Woche, Dienstag, Mittwoch, Donnerstag. Und wir haben mehr als 25 Bands ab 18 Uhr. Es geht bis jeweils 22 Uhr. Es gibt coole Drinks und Non-Stop-Musik. Es wäre toll, wenn ihr kommen könntet. Eintritt ist natürlich frei. Wir sind an der UdK am Einsteinufer in Berlin. Und damit schließt sich heute auch der Kreis, denn wir beenden die Sendung mit der Band, mit der wir auch angefangen haben, Eden, rund um die Gitarristin Pip van Eden. Nach Train My Mind zu Beginn hören wir jetzt zum Ausgang noch einmal einen Song vom neuen Album, und zwar Downtown. Ich bedanke mich herzlich fürs Zuhören. Das war die Open Stage auf Ella mit Paolo Morello. Zum Abschluss Eden mit Downtown und schwitzt nicht zu viel und einen schönen Sommer wünsche ich euch. Ciao, euer Paolo.

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